0: Logistikverbands BGL wird es nicht viel bringen. Es fehlen seit Jahren 100.000 Fahrer in Deutschland. Der Rest muss auch seine Ruhezeiten einhalten. Und der Bundesverband der deutschen Binnenschifffahrt rechnet damit, dass bei weiter sinkenden Wasserständen keine durchgehende Schifffahrt mehr auf dem Rhein stattfindet.
1: Die kolumbianische Regierung mobilisiert tausende Hilfskräfte, um den Menschen im Erdbebengebiet zu helfen. Die Zahl der Toten ist auf mehr als 110 gestiegen. Es werden noch Menschen vermisst, die unter Trümmern begraben sind. Mehr als 1500 Wohnhäuser sind den offiziellen Angaben zufolge in mehreren Städten schwer beschädigt worden. Es handelt sich um das stärkste Erdbeben, das im 21. Jahrhundert in Kolumbien registriert wurde, heißt es. US-Präsident Trump will die Impfempfehlungen für Kinder zusammenstreichen. Per Anordnung erkennt seine Regierung nur noch Impfungen gegen 11 Krankheiten als generelle Empfehlung für alle Kinder an. Bisherige Kombi-Impfungen sollen künftig auf mehrere Arztbesuche verteilt werden. Hepatitis B, Covid-19 und Grippe sollen nicht mehr pauschal empfohlen werden. Trump betont aber, Eltern können sich weiterhin für alle Impfungen entscheiden. Florian Brem hat bei den Leichtathletik-Europameisterschaften in Birmingham über 5000 Meter Silber geholt. Vorher sicherte sich Jimesi Mabri Bronze im Kugelstoßen. Und am ersten Tag der Beckenwettbewerbe bei der Schwimm-WM in Paris darf sich die deutsche Männerstaffel über Bronze freuen. Die gab es nach dem Rennen über die 4x200 Meter Freistil.
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2: Ich bin Stefan Schütz. Lufthansa-Passagiere können vorerst aufatmen. Pilotenstreiks sind erstmal vom Tisch. Die Gewerkschaft Vereinigung Cockpit und das Unternehmen haben sich auf ein umfassendes Schlichtungsverfahren geeinigt. Das hat die Gewerkschaft ihren Mitgliedern mitgeteilt. Dabei geht es um offene Tariffragen bei Lufthansa, Lufthansa Cargo, Lufthansa Cityline und Eurowings. Zusätzlich soll eine Mediation die Verhandlungen begleiten. Die Zahl der Toten bei dem schweren Erdbeben in Kolumbien steigt. Laut den Behörden gibt es inzwischen mehr als 110 Opfer. Das Beben hatte eine Stärke von 7,4. Tine Klimach berichtet.
3: Das Erdbeben ereignete sich im Westen des Landes. Nahe der Stadt Medellin lag das Epizentrum in einer Tiefe von rund 100 Kilometern, wie der geologische Dienst mitteilte. Das Beben war aber auch in vielen anderen Städten zu spüren. Videos in den sozialen Netzwerken zeigten zerstörte Gebäude und Menschen, die vor Panik auf die Straße liefen. Auch mehrere Flughäfen waren betroffen. Viele Nachbarländer haben ihre Hilfe angeboten.
2: Eine Großkatze sorgt gerade in Polen für Aufregung. Das Tier sei etwa 75 Kilometer nördlich von Warschau gesichtet worden, teilte das örtliche Krisenzentrum mit. Ein Jäger hatte die Großkatze, die einem Puma ähnlich sah, nachts durch ein Fernglas gesehen, sagte ein Sprecher der Zeitung Fakt. Später fand man im Gelände Spuren, die nach Ansicht von Fährtenkennern von einem Raubtier stammen könnten. Die Magie von Harry Potter hat sogar Auswirkungen auf das Stromnetz in Großbritannien. Das ist jetzt durch einen Podcast bekannt geworden. Ein Kabel, das britische Stromnetz mit Irland verbindet, sollte demnach ursprünglich durch einen walisischen Strand verlaufen. Dort jedoch befindet sich die Filmgrabstätte des Hauselfen Dobby. Wie der Projektleiter erzählt hat, wurde die Trasse nach zahlreichen Anrufen besorgter Harry Potter-Fans verlegt.
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1: Ich bin Stefan Schütz. Baden-Württemberg, Bayern und Mecklenburg-Vorpommern setzen auch das Sonn- und Feiertagsverbot für Lkw aus. Grund ist das Niedrigwasser in den Flüssen, das Transportprobleme verursacht. Über weitere Maßnahmen will Verkehrsminister Bilger morgen mit den Länderkollegen sprechen. Tini Klimach.
2: Es hatten schon einige andere Bundesländer das Lkw-Fahrverbot am vergangenen Wochenende vorübergehend gelockert. Nach Einschätzung des Logistikverbands BGL wird es nicht viel bringen. Es fehlen seit Jahren 100.000 Fahrer in Deutschland. Der Rest muss auch seine Ruhezeiten einhalten. Und der Bundesverband der deutschen Binnenschifffahrt rechnet damit, dass bei weiter sinkenden Wasserständen keine durchgehende Schifffahrt mehr auf dem Rhein stattfindet.
1: Die kolumbianische Regierung mobilisiert tausende Hilfskräfte, um den Menschen im Erdbebengebiet zu helfen. Die Zahl der Toten ist auf mehr als 110 gestiegen. Es werden noch Menschen vermisst, die unter Trümmern begraben sind. Mehr als 1500 Wohnhäuser sind den offiziellen Angaben zufolge in mehreren Städten schwer beschädigt worden. Es handelt sich um das stärkste Erdbeben, das im 21. Jahrhundert in Kolumbien registriert wurde, heißt es. Seit Donald Trump im Amt ist, wird die US-Impfpolitik weltweit kritisch beobachtet. Jetzt will der Präsident die Impfempfehlungen für Kinder weiter zusammenstreichen. Per Anordnung erkennt seine Regierung nur noch Impfungen gegen 11 Krankheiten als generelle Empfehlung an. Bisherige Kombi-Impfungen sollen künftig auf mehrere Arztbesuche verteilt werden. Hepatitis B, Covid-19 und Grippe sollen nicht mehr automatisch empfohlen werden. Trump betont, Eltern können sich weiterhin für alle Impfungen entscheiden. Yemisi Mabri hat der deutschen Leichtathletik gleich zum EM-Auftakt in Birmingham die erste Medaille gesichert. Die Kugelstoß-Olympiasiegerin hat sich Bronze geholt. Silber gewann Florian Brem über die 5000-Meter-Distanz. Und der Beckenwettbewerbe bei der Schwimm-EM in Paris darf sich die deutsche Männerstaffel über Bronze freuen.
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1: Ich bin Stefan Schütz. Guten Morgen. Lufthansa-Passagiere können vorerst aufatmen. Pilotenstreiks sind erstmal vom Tisch. Die Gewerkschaft Vereinigung Cockpit und das Unternehmen haben sich auf ein umfassendes Schlichtungsverfahren geeinigt. Das hat die Gewerkschaft ihren Mitgliedern mitgeteilt. Dabei geht es um offene Tariffragen bei Lufthansa, Lufthansa Cargo, Lufthansa Cityline und Eurowings. Zusätzlich soll eine Mediation die Verhandlungen begleiten. Die Zahl der Toten bei dem schweren Erdbeben in Kolumbien steigt weiter. Laut den Behörden gibt es inzwischen mehr als 110 Opfer. Das Beben hatte eine Stärke von 7,4. Tine Klimach berichtet.
2: Das Erdbeben ereignete sich im Westen des Landes. Nahe der Stadt Medellin lag das Epizentrum in einer Tiefe von rund 100 Kilometern, wie der geologische Dienst mitteilte. Das Beben war aber auch in vielen anderen Städten zu spüren. Videos in den sozialen Netzwerken zeigten zerstörte Gebäude und Menschen, die vor Panik auf die Straße liefen. Auch mehrere Flughäfen waren betroffen. Viele Nachbarländer haben ihre Hilfe angeboten.
1: Eine Großkatze sorgt gerade in Polen für Aufregung. Das Tier sei etwa 75 Kilometer nördlich von Warschau gesichtet worden, teilte das örtliche Krisenzentrum mit. Ein Jäger hatte die Großkatze, die einem Puma ähnlich sah, nachts durch ein Fernglas gesehen, sagte ein Sprecher der Zeitung Fakt. Später fand man im Gelände Spuren, die nach Ansicht von Fährtenkennern von einem Raubtier stammen könnten. Beim Auftakt der Leichtathletik-Europameisterschaft in Birmingham hat das deutsche Team 2 Medaillen gewonnen. Florian Brem hat über 5000 Meter Silber geholt, Kugelstoß-Olympiasiegerin Yemisi Mabri Bronze. Und bei der Schwimm-Europameisterschaft in Paris hat die deutsche Männerstaffel über 4x200 Meter Freistil Bronze gewonnen, die erste Beckenmedaille des Wettbewerbs.
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0: Frightened Rabbit und The Woodpile hier bei Ego FM um ganz genau 6 Uhr. Und was wir für den heutigen Tag alles wissen müssen, das erfahren wir jetzt.
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2: Ich bin Joshua Heise. Guten Morgen. Baden-Württemberg, Bayern und Mecklenburg-Vorpommern setzen auch das Sonn- und Feiertagsfahrverbot für Lkw aus. Grund sind die Transportprobleme durch das Niedrigwasser in den Flüssen. Über weitere Maßnahmen will Verkehrsminister Bilger morgen mit den Länderkollegen sprechen. Tine Klimach berichtet.
3: Es hatten schon einige andere Bundesländer das Lkw-Fahrverbot am vergangenen Wochenende vorübergehend gelockert. Nach Einschätzung des Logistikverbands BGL wird es nicht viel bringen. Es fehlen seit Jahren 100.000 Fahrer in Deutschland. Der Rest muss auch seine Ruhezeiten einhalten. Und der Bundesverband der deutschen Binnenschifffahrt rechnet damit, dass bei weiter sinkenden Wasserständen keine durchgehende Schifffahrt mehr auf dem Rhein stattfindet.
2: Die kolumbianische Regierung mobilisiert tausende Hilfskräfte, um den Menschen im Erdbebengebiet zu helfen. Die Zahl der Toten ist auf mehr als 110 gestiegen. Es werden noch Menschen vermisst, die unter Trümmern begraben sind. Mehr als 1500 Wohnhäuser sind den offiziellen Angaben zufolge in mehreren Städten schwer beschädigt worden. Die Behörden sprechen vom stärksten Erdbeben, das im 21. Jahrhundert registriert wurde. Das Sprachrohr von US-Präsident Trump, Truth Social, verkauft Sekundenvorsprung. Bereits mehr als 10 Trading-Firmen zahlen bis zu $100.000 im Monat, um Trumps Beiträge früher zu sehen als alle anderen. Der Grund? Trump verkündet dort oft Entscheidungen zu Zöllen oder Militäreinsätzen. Und wer sie zuerst liest, kann an der Börse schneller reagieren. Die Aktion ist sehr umstritten. Beim Auftakt der Leichtathletik-Europameisterschaft in Birmingham hat das deutsche Team 2 Medaillen gewonnen. Florian Brem hat über 5000 Meter Silber geholt, Kugelstoß-Olympiasiegerin Yemisi Mabri Bronze. Und bei der Schwimm-EM in Paris hat die deutsche Männerstaffel über 4x200 Meter Freistil Bronze gewonnen.
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0: Im Norden und im Nordosten sind ein paar Wolken mehr unterwegs. Je weiter wir in die Mitte und in den Süden kommen, desto weniger Wolken sind hier. Und es kann erst gegen Abend auch eine kleine Abkühlung geben an Alpennähe. Da kann es dann vereinzelte Schauer und Gewitter geben. Und das bei Temperaturen zwischen 18 und 34 Grad. Im Moment messen wir 22 Grad in München. 17 Grad sind es momentan in Nürnberg und in Ulm. 20 Grad messen wir in Würzburg und in Stuttgart. Und 16 Grad aktuell in Dresden. Morgen wird es wieder sehr heiß und sehr sonnig. Da ist auch fast kein Wölkchen am Himmel. Dazu bleibt es auch den ganzen Tag trocken. Also wieder gut vorbereiten auf die nächste große Hitze. 35 Grad erreichen wir morgen in der Spitze.
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0: 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Einen wunderschönen guten Morgen wünsche ich am Dienstag. Es ist der 11. August. Schön, dass ihr mit dabei seid. Heute übrigens am Spiel im Sandtag. Falls ihr noch nichts vorhabt, wäre das zum Beispiel schon mal eine schöne Beschäftigung. Oder wir können unsere kleinen grauen Gehirnzellen auch ein bisschen anstrengen. Werden wir noch in dieser Stunde machen. Denn in dieser Woche heißt es ja wieder Il Dolce Far Niente und es wird wieder italienisch. Und da gab es ja in den letzten Jahren schon unser wunderbares Spielchen, wo wir bestimmte berühmte Italiener und Italienerinnen suchen. Werden wir auch noch in dieser Stunde machen. Und außerdem hätte ich noch ein bisschen Musik zum Wachwerden. Wer hätte das gedacht? Surf Curse hören wir gleich. Davor noch die Glass Animals mit Youth. Guten Morgen.

bisschen Zucker für euren morgendlichen Kaffee. Surf Curse und Sugar um 10 Minuten nach 6 hier bei Ego FM. Und jetzt hören wir gleich ganz neue Musik von Genesis Owusu, der mit einem Problem zu tun hat, das wir, glaube ich, alle kennen. Oder was war denn das allererste, was ihr heute Morgen nach dem Aufstehen gemacht habt? Wahrscheinlich den Wecker ausschalten und dann vielleicht, wie bei mir, erstmal das Handy in die Hand nehmen und gucken, was ist denn heute Nacht in der Welt passiert? Was habe ich denn verpasst? Immer und ständig sind wir voll geballert mit Nachrichten, mit Informationen und irgendwann wird es zu viel und man denkt sich, ach, ich will das alles nur noch weghaben. Lass uns einfach weggehen, ein bisschen betrinken, ein bisschen feiern und das alles vergessen. Das ist natürlich auch keine Lösung, weiß auch Genesis Owusu. Das hat er alles musikalisch jetzt thematisch festgehalten in seinem neuesten Song Human Again, jetzt hier bei Ego FM. 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

0: Genesis Owusu und Human Again hier bei Ego FM um gleich 17:45. Und gleich werden wir ein kleines Ratespiel spielen. Außerdem gibt's Musik von Vela Prana und von Mando Diao.
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0: Vela Prana mit Turn the Lights Down um 6.23 Uhr.
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0: Ja, wir sind angekommen in unserer traditionellen italienischen Woche. Und vielleicht kennt ihr das aus den letzten Jahren. Wir suchen da auch immer berühmte Italiener und Italienerinnen. Und da haben wir uns auch jetzt wieder ein paar neue überlegt. Der hier ist für mich auch besonders wichtig. Wegen ihm habe ich nämlich damals gelernt, auf dem kleinen Finger zu pfeifen.
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5: Seinen vielleicht berühmtesten Auftritt hat dieser Italiener nicht in seinem Heimatland, sondern in der angeblich nördlichsten Stadt Italiens. Dort arbeitet er nämlich zwischen 1994 und 98 mit einem Jahr Unterbrechung. Auch danach kommt er ordentlich rum, aber erstmal zurück zu den Anfängen. Fast 50 Jahre vorher, im Jahr 1939, wird er in der Nähe von Mailand geboren und bleibt auch dort. Mit 14 Jahren kommt er als Jugendfußballer zur AC Mailand und bleibt dort fast 18 Jahre lang, macht sogar ein paar Länderspiele. 1972 ist die aktive Spielerkarriere vorbei und der Mann wird Trainer. Warum auch nicht?
6: Ein Trainer ist ein Idiot.
5: Los geht's natürlich in Mailand, wo er erst als Jugend- und dann als Chefcoach arbeitet. Turin, nochmal Mailand, allerdings beim Stadtrivalen Inter. München, Florenz, Lissabon, Stuttgart sind weitere Stationen. Und auch als Nationaltrainer beschränkt er sich nicht nur auf Italien. Auch in Irland wird er zur Legende und fast überall wird er Landesmeister oder holt einen europäischen Titel. Wer kann, der kann.
6: Wer kann machen, machen. Wer kann nicht machen, sprechen. Wer kann nicht sprechen, ist schreiben.
5: Okay, ich spreche mal weiter. Bekannt sind vor allem seine Gefühlsausbrüche auf Pressekonferenzen. Egal, ob er sich über Spieler oder Journalisten aufregt. Ob ihn sein letzter Job als Trainer des Vatikan ruhiger gemacht hat? Vielleicht. Ob laut oder leise, er ist einer der prägenden Charaktere des italienischen Fußballs. Sein Name Giovanni Trapattoni.
6: Ich habe fertig.
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0: Ja, ich hoffe, da habt ihr aber auch gleich mal erkannt, wer es gewesen ist. 6:25 Uhr, hier jetzt gleich Twin Shadow zusammen mit D'Angelo Lacey. Davor noch ganz neue Klänge von den Editors. The Rush hier bei Ego FM. Guten Morgen.

Simone und My Baby Just Cares For Me um 6.36 Uhr hier bei Ego FM. Und jetzt wird's ein bisschen tierisch. Es gibt nämlich jetzt ein paar ungewöhnliche Fakten zu Aalen zu hören. Ja, ihr habt richtig gehört. Aale sind nämlich total faszinierende Tiere, die bis heute noch nicht in Gefangenschaft komplett nachgezüchtet werden können. Jeder europäische Aal wird am Sargossa-See geboren, das ist nahe der Bermuda-Inseln, und dann lassen sich die kleinen Larven über 3 Jahre lang vom Golfstrom bis an die Küsten Europas treiben und dort sind dann erst die Aale. Also das ist total abgedreht und diese Viecher sind sehr faszinierend und mysteriös. Findet auch Mark Oliver Everett. Seine Band heißt eben Eels. Allerdings hat das wenig mit den Aalen an sich zu tun. Denn als er als Solokünstler unterwegs gewesen ist, da hat er sich einfach E genannt. Also ein E, der Buchstabe. Und als er dann eine Band hatte, wollte er irgendeinen Namen, der dann im Plattenladen bitte nahe an seinem Soloprojekt dran ist. Und deswegen hat er sich dann für Eels entschieden. Im Oktober erwarten wir auch ein ganz neues Album. Und da hören wir jetzt schon mal rein. Eels bei Ego FM und I'm on Standby. Um 6.37 Uhr.

0: Anna Del Rey zusammen mit Cat Power und Woman hier bei Ego FM um gleich 7:15 und gleich gibt's unter anderem neue Musik von den Leoniden zu hören. The War on Drugs werden mit dabei sein und die Wombats. 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

0: The War on Drugs und An Ocean in Between the Waves hier bei Ego FM um ganz genau 7 Uhr. Und es heißt ja immer, die Jugend von heute, die ist nicht fleißig genug. Stimmt aber überhaupt nicht. Mehr dazu jetzt.
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2: Ich bin Joshua Heise. Guten Morgen. Der Gen Z wird ja gerne mal vorgeworfen, sie sei faul. Das stimmt aber gar nicht, zeigen Studien und Arbeitsmarktdaten. Laut Institut für Arbeitsmarkt- und Berufsforschung ist die Erwerbsbeteiligung junger Menschen so hoch wie seit Jahrzehnten nicht und sie wechseln ihren Arbeitsplatz auch nicht häufiger als frühere Generationen. Ein Forscher sagt, Ansprüche an Flexibilität heißen nicht gleich Arbeitsunwilligkeit. Nach dem schwersten Erdbeben seit Jahrzehnten in Kolumbien mit mehr als 100 Toten ist das ganze Ausmaß der Katastrophe noch nicht absehbar. Rettungskräfte suchen in eingestürzten Gebäuden nach Überlebenden. Die Regierung in Bogotá rief einen landesweiten Notstand aus. Philipp Znida berichtet.
3: Besonders schwer getroffen sind Städte im Westen Kolumbiens. In Pereira und Cali sind zahlreiche Gebäude eingestürzt. Beschädigt wurden auch Krankenhäuser und Schulen. Mehrere Flughäfen sind zudem vorerst geschlossen. Das jetzt schon bekannte große Ausmaß der Schäden, es überrascht ein wenig, ereignete sich das Beben doch in einer Tiefe von etwa 100 Kilometern.
2: Finanzminister Klingbeil gibt klein bei. Vereine sollen künftig doch keine höheren Steuern zahlen müssen. Die entsprechenden Zeilen würden aus dem Gesetz gestrichen, teilte der SPD-Chef nach heftiger Kritik mit. Zur Erklärung sagte er, es sei ihm nicht um kleinere Vereine gegangen, sondern um Verbände mit viel Geld, etwa im Profisport. Es erinnert an Taylor Swift, die während ihrer Eras-Tour in einem Putzwagen zur Bühne gefahren wurde. Berichten zufolge ist US-Präsident Trump nach dem NATO-Gipfel in Ankara letzten Monat in einem Catering-Wagen aus der Air Force One geschleust worden, nachdem Medien ihn beim Besteigen des Regierungsfliegers gefilmt hatten. Grund waren demnach Sicherheitsbedenken wegen einer Bedrohung durch den Iran. Selbst Mitarbeiter und Journalisten an Bord wussten nichts davon.
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0: Und da haben wir heute im Norden und im Nordosten ein paar Wolkenfelder, aber es bleibt auch hier trocken. Also eine Abkühlung können wir heute erst gegen Abend erwarten, dann am ehesten in Alpennähe. Ansonsten wird es wieder sehr sonnig und sehr heiß mit Höchstwerten von bis zu 34 Grad. Im Moment messen wir 22 Grad in München, 20 Grad sind's in Augsburg und in Würzburg, genauso wie in Stuttgart, 18 Grad aktuell in Passau, in Freiburg und in Chemnitz. Morgen wird es auch wieder sehr heiß und sehr sonnig. Da gibt es auch überhaupt keine Abkühlung. Am ehesten kann es im Süden vielleicht mal ein paar Wolkenfelder geben. Es bleibt dabei aber trocken bei bis zu 35 Grad.
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0: Einen wunderschönen guten Morgen wünsche ich am Dienstag. Es ist der 11. August und ja, stellenweise hat ja die Schule schon wieder begonnen und die Ferien sind vorbei. Stellenweise sind wir aber auch noch mittendrin in den Ferien. Und da sprechen wir in dieser Woche um eins der Lieblingsurlaubsländer, nämlich um Italien. Und da geht es heute um ein richtiges aufregender Thema, denn an italienischen Stränden muss man manchmal ganz schön viel dafür bezahlen, dass man sich da auf so eine Liege legen kann. Das soll sich aber ändern. Was da genau los ist, dazu mehr in dieser Stunde. Jetzt erstmal die Hilltop-Hoods, davon noch All J mit Dissolve Me. Guten Morgen.

0: Die Hilltop Hoods zusammen mit James Chadburn und Higher um 7:11 hier bei Ego FM. Und jetzt wird's auch wieder italienisch, passend zu unserer Il Dolce Far Niente Woche. Denn wir hören jetzt gleich die Crutchy Gang. Die kennen wir ja schon. Das ist ein Projekt von Francesco Wilking, wo sie eben deutsche Songs nehmen und die auf Italienisch übersetzen. Wie kam es denn zu dieser Idee?
1: Angefangen hat tatsächlich alles mit Charlotte Goltermann. Und wie sie sagt, mit einem Bob Dylan Konzert, aber ich erinnere mich da gar nicht mehr dran. Auf jeden Fall kam Charlotte irgendwann mal mit der Idee an, warum denn eigentlich nicht Songs von deutschen InterpretInnen auf Italienisch übersetzen und aufnehmen und sozusagen eine Deutsch-Italo-Platte daraus zu machen. Und ich habe das für eine beschwipste Idee gehalten und dachte, ja, witzig, und habe nicht mehr dran gedacht, aber Charlotte hat anscheinend immer wieder dran gedacht und kam auch immer wieder mit der Idee an, und irgendwann haben wir uns alle breitschlagen lassen und sind sehr glücklich drüber im Nachhinein.
0: Ja, und wir sind auch sehr glücklich drüber. Zusammengearbeitet wurde unter anderem schon mit Tokotronic oder von wegen Lisbeth Faber war schon mit dabei oder auch Sven Regener. Und jetzt haben sie sich auch mit Ander Mords zusammengetan und diesen Titel hier auf Italienisch gebracht. Das ist die deutsche Version.
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0: Filter von Ander Mords, jetzt in der italienischen Version, zusammen eben mit der Crutchy Gang. Filtro bei Ego FM.

0: 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Die Crutchy Gang zusammen mit Anna Mortz und Filtro um 7:15 hier bei Ego FM. Heute ist übrigens der Spiel im Sandtag. Das kann man natürlich auch sehr gut in Italien machen. Und da kann es aber teilweise sehr, sehr teuer werden, wenn man an den Strand will. Mehr dazu gleich nach Barry Can't Swim und nach dem Bombay Bicycle Club.
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0: Neue Musik von Barry Can't Swim. Dance, dance, dance. Um 7.25 Uhr.
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0: Ja, und im Italienurlaub, da gehört es natürlich auch dazu, dass man an den Strand geht. Voll bepackt mit ganz viel leckeren Dingen wird man dann sein Handtuch ausbreiten. Aber stopp, was ist, wenn da gar kein Platz ist für ein Handtuch? Weil es ist alles voller Liegen und für die muss man auch noch bezahlen. Aber damit soll jetzt Schluss sein. Warum, wieso, weshalb, dazu weiß Kollege Simon mehr. Hi, guten Morgen erstmal.
5: Guten Morgen.
0: Behörden reißen Strandbäder ab. Das war so eine Schlagzeile aus Italien. Wie kommt es jetzt zu so drastischen Maßnahmen?
5: Diese konkrete Schlagzeile bezieht sich auf den Strand von Ostia. Das ist ja der Hausstrand der Römerinnen und Römer. Da haben tatsächlich die Behörden zwei private Bäder geschlossen und die werden wohl auch schon abgerissen. Ziel ist es, dass wieder mehr Strandabschnitte frei verfügbar für die Menschen sind, weil das eigentlich gesetzlich auch so festgelegt ist. Der Strand gehört dem Staat, aber in Realität ist es so, dass mehr als die Hälfte in Italien verpachtet ist.
0: Okay, das ist eine ganze Menge. Das heißt, an dieser Stelle wird jetzt was dagegen getan. Ist das jetzt nur dort ein Problem?
5: Nicht nur dort, aber eben auch. Und als Beispiel mal, am Strand von Ostia sind momentan 1,2 Kilometer von über 11 frei verfügbar. Und das Ziel ist es, dass es demnächst 6,5, also über die Hälfte sein sollen. Mhm. Aber auch in anderen Regionen, zum Beispiel Ligurien oder Apulien, gibt es ähnliche Pläne. Problem sind oft auch die Preise, weil momentan im Schnitt 40 Euro für zwei Liegen und einen Sonnenschirm fällig werden. Und das ist für viele einfach viel zu teuer. Und wenn man dann anschaut, was die Betreiber dafür zahlen, dass sie das gepachtet haben, dann sieht man, da stimmt das Verhältnis einfach nicht. 8.200 Euro im Schnitt kostet jährlich die Pacht und die Einnahmen, da gibt es unterschiedliche Schätzungen. Manche gehen so von 260.000 Euro aus, andere von noch mehr.
0: Oh mein Gott, das ist ja krass viel. Ich werde jetzt Strandbesitzerin in Italien. Das klingt nach einem super Geschäft. Aber könnte man nicht einfach bitteschön die Miete einfach billiger machen? Und warum ist denn jetzt ausgerechnet jetzt der Moment, wo eben die ganzen Strände plötzlich wieder zurückgebaut werden?
5: Das wäre natürlich ein Weg. Oft kommt aber auch noch dazu, dass Zäune oder Mauern gebaut wurden, die auch die Sicht versperren auf das Meer und die würden nicht einfach so verschwinden, nur weil man die Miete ein bisschen günstiger macht. Und die zweite Frage, warum ausgerechnet jetzt? Es geht um eine EU-Richtlinie, die umgesetzt werden soll und die ist von 2006, also 20 Jahre alt. Wird jetzt endlich umgesetzt, beziehungsweise nächstes Jahr soll es losgehen und die besetzt.

0: bisschen einfach dazwischenbellen hier. Geht doch gar nicht. Bei so einer schönen Nummer Ausgirsch hier bei Ego FM und Against the Current. Und der gute Ausgirsch ist ja aus Island und da ist er auch am allerliebsten. Ab und zu muss er halt dann doch mal auf Tour gehen.
1: Ja, it's okay traveling. It's not my favorite thing. It's my profession to travel and I don't do it when I have the time to not do it. I'd rather stay at home, just have everything around me that I need, and you know, I know where everything is, and I don't know, it makes sense for me that way. At the moment, I don't want to move anywhere else.
0: Ja, aber ab und zu muss er halt dann doch seine isländische Heimat verlassen, damit wir ihn live erleben können und seine wunderbare Musik auch aus nächster Nähe erleben können. Und das wird am 14. September wieder der Fall sein. Da ist Ausgirsch nämlich zu Gast in München im Technikum. Und wenn ihr da auch mit am Start sein möchtet, kein Problem. Könnt ihr euch jetzt gerne bewerben bei uns im Netz auf egofm.de. Ich werde da auf jeden Fall auch am Start sein. 47 Minuten. Hier jetzt ganz neue Musik und zwar von C-Dubs, One Day bei Ego FM. Schönen Dienstag!

0: G-Dubs hier bei EGFM mit One Day um gleich 7:15. Und gleich hören wir unter anderem Musik von Blink-182, was ganz was Neues von Solana wird mit dabei sein und The Avener. 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

0: Block Party mit This Modern Love hier bei Ego FM um gleich 8 Uhr. Und was am heutigen Tag alles los ist, das erfahren wir jetzt.
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2: Ich bin Joshua Heise. Guten Morgen. Der Wechsel hin zur Elektromobilität in Deutschland nimmt Fahrt auf und erreicht inzwischen immer mehr auch den Gebrauchtwagenbereich. Das zeigt eine Auswertung der Versicherung Huck Coburg. Claudia Wächter berichtet.
3: Bisher waren gebrauchte E-Autos nämlich nicht der Renner, doch nun gibt's auch hier ein Plus von 8%, ein Rekordwert. Bei Neuwagen läuft's noch besser. Vor allem für Vielfahrer wird der Stromer offenbar attraktiver. Und ein Grund dafür, dass nun so viele auf E-Autos umsteigen, sind sicherlich auch die hohen Spritpreise. Der Versicherer, der sagt sogar, gebrauchte E-Autos, die könnten nun zum Gamechanger werden.
2: Lufthansa-Passagiere können vorerst aufatmen. Pilotenstreiks sind erstmal vom Tisch. Die Gewerkschaft Vereinigung Cockpit und das Unternehmen haben sich auf ein umfassendes Schlichtungsverfahren geeinigt. Das hat die Gewerkschaft ihren Mitgliedern mitgeteilt. Dabei geht es um offene Tariffragen bei Lufthansa, Lufthansa Cargo, Lufthansa Cityline und Eurowings. Zusätzlich soll eine Mediation die Verhandlungen begleiten. FIFA-Chef Infantino bekommt Rückendeckung von einem guten Freund, nämlich US-Präsident Trump. Der hat ihn auf seinem Online-Sprachrohr als fantastisch bezeichnet. Der Fußball-Weltverband würde einen schrecklichen Fehler begehen, wenn Infantino abgelöst würde, so Trump. Infantino steht in der Kritik, weil er Investoren an FIFA-Turnieren beteiligen wollte. Er hat die Pläne inzwischen zurückgenommen. Beim Auftakt der Leichtathletik-Europameisterschaft in Birmingham hat das deutsche Team 2 Medaillen gewonnen. Florian Brem hat über 5000 Meter Silber geholt, Kugelstoß-Olympiasiegerin Yemisi Mabri Bronze. Und bei der Schwimm-EM in Paris hat die deutsche Männerstaffel über 4x200 Meter Freistil Bronze gewonnen.
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0: Da sind im Norden ein paar Wolkenfelder unterwegs, auch im Nordosten, aber es bleibt dabei trocken und den ganzen Tag über wird's wieder sonnig und heiß mit Höchstwerten von bis zu 34 Grad. Erst gegen Abend kann es in Alpennähe ein paar Schauer und Gewitter geben. 20 Grad messen wir momentan in München, in Augsburg, in Würzburg und in Stuttgart. 18 Grad sind's in Regensburg, in Freiburg und in Chemnitz. Morgen ist es dann auch wieder sehr heiß und sehr sonnig mit Höchstwerten von bis zu 35 Grad. Dazu gibt's dann tagsüber auch überhaupt keine Abkühlung. Gegen Abend kann es vielleicht im Süden mit etwas Glück ein paar Regenschauer geben.
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0: Einen wunderschönen guten Morgen wünsche ich am Dienstag. Es ist der 11. August. Schön, dass ihr mit dabei seid. Und in dieser Stunde werden wir noch erfahren, welches Thema Markus Kafka denn am kommenden Sonntag besingen lässt. Und das ist ein Thema, das ich auch sehr gerne mag, musikalisch. Außerdem hätte ich gleich noch neue Musik von Swimming Paul mit dabei. Davor noch The Kills und Future Start Slow. Guten Morgen.

0: Sunset of My Youth. Um 8 Minuten nach 8.
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2: Und diesen Titel habe ich ausgewählt, weil ich den letztens mal kurz gehört habe und ihn seitdem nicht mehr aus dem Kopf gekriegt habe. Ein Song aus dem Jahr 1965, den ihr alle kennt, der entstanden ist, und zwar von Roger Miller, der damals auf Tour unterwegs war und ein Schild gesehen hat an der Straßenseite. Auf diesem Schild stand Trailers for Sale or Rent. Und aus diesem einen Satz hat er dann innerhalb der nächsten 6 Wochen einen ganzen Song gebastelt. Und zwar über einen Vagabunden, der gerade immer da schläft, wo es ihm eben passt. Und dieser Song heißt King of the Road. Jetzt hier bei Ego FM.

0: Hosier mit Jackie and Wilson um gleich 7:15 hier bei Ego FM. Und gleich gibt's unter anderem unsere Musiklieblinge von den Arctic Monkeys zu hören. Und Enyo geht mit uns eine Runde schwimmen im Haifischbecken.
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Die Arctic Monkeys mit Snap Out of It um 8 Uhr und 22 Minuten. Und jetzt geht es nach Südafrika. Daher kommen nämlich zum einen Honeymoon. Das ist eine Indie- und Shoegaze-Band, die sich im Jahr 2017 gegründet haben. Eigentlich nur so zum Spaß, aber dann hat es eben so viel Spaß gemacht, dass sie das Ganze dann professionell weitergeführt haben. Außerdem mit im Boot Nzika. Das ist ein südafrikanischer Sänger, der eher für seine Soul-Musik bekannt ist und auch in einer richtig großartigen A-Cappella-Gruppe singt, nämlich The Soil. Und Honeymoon und Nzika haben sich jetzt eben musikalisch zusammengetan. Was dabei rausgekommen ist, gefällt uns sehr, sehr gut. Sonst würden wir es ja auch nicht spielen, ne? Fall hören wir jetzt bei Ego FM.

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0: Bilbao. Und ein Mojito zum Frühstück. Vielleicht noch ein bisschen früh dafür. Aber passt schon mal sehr gut zu dem Thema, das Markus Kafka auch besingen lässt. Am kommenden Sonntag bei einer neuen Ausgabe vom Countdown 25. Da sucht sich Markus ja immer ein Thema raus und das wird dann 2 Stunden lang in verschiedensten Arten besungen. Und da wird dieses Mal mein Lieblingsthema drankommen, nämlich Essen und Trinken. Schön. Markus, was kannst du denn jeden Tag essen?
1: Pasta. Pasta ist mein absolutes Lieblingsessen und ich habe das große Glück, dass meine Frau Babette die beste Pasta überhaupt macht. Also es ist wirklich so, dass selbst die besten italienischen Restaurants, selbst in Italien, wenn wir in Apulien oder Sizilien im Urlaub sind, da müssen sie sich schon schwer strecken, um mit Babette mithalten zu können. Es ist unfassbar, weil, also was für ein großes Glück, ne? Es gibt auch immer neue Kreationen und könnte ich hier wirklich jeden Tag essen, die Pasta von Babette.
0: Oh, da will ich gerne mal bei den Kafkas zu Hause zum Pasta-Essen eingeladen werden. Oder vielleicht könnten die ja auch einfach mal die Rezepte online veröffentlichen. Na, wie schaut's aus?
1: Nee, das wird bestimmt, also das muss nicht unbedingt geheim bleiben, aber das ist schon next level. Und vielleicht gibt's ja irgendwann mal ein Rezeptbuch von den Kafkas mit den besten Pasta-Rezepten. Es sind sehr viele vegane Rezepte auch dabei und gerade sowas findest du ja in Italien selbst nicht so leicht. Und deswegen sind es auch nochmal Kreationen, also zum Beispiel eine vegane Carbonara oder eine vegane Bolognese, die aber wirklich so unfassbar viel Schwung hat, man glaubt es gar nicht.
0: Oh, da kriege ich immer mehr Hunger. Und weil es euch jetzt auch so geht und euch jetzt vielleicht auch der ein oder andere Song eingefallen ist, der für die Sendung am Sonntag passen würde, dann schreibt uns doch gerne an countdown25@egofm.de. Und wenn es jetzt schon um so viel Nudeln und Spaghetti und alles ging,

Männer Trust mit Worn Down hier bei Ego FM um gleich 8:45. Und gleich gibt's ganz neue Musik von Cage the Elephant zu hören. Odessa werden mit dabei sein mit sehr sonniger Musik und Kate Nash.

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0: Casper und Hinterland hier bei Ego FM um gleich 9 Uhr. Auch heute wird es wieder heiß, viel zu heiß. Wir bräuchten dringend mehr Hitzeschutz. Mehr dazu jetzt.
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2: Ich bin Joshua Heise. Guten Morgen. Hitzeschutz sollte aus Sicht von Städtetagpräsident Jung als gemeinsame Staatsaufgabe ins Grundgesetz aufgenommen werden. Hitzeschutz und Klimaanpassung blieben eine Daueraufgabe, sagte er dem Redaktionsnetzwerk Deutschland. Auch der Sozialverband VdK fordert mehr Schutzmaßnahmen. VdK-Präsidentin Bentele schlug etwa öffentliche Kühlräume vor. Der Sommerurlaub scheint gerettet. Die Lufthansa und ihre Piloten haben sich im Tarifstreit auf ein umfassendes Schlichtungsverfahren geeinigt, teilt die Gewerkschaft Vereinigung Cockpit in einem Rundschreiben an ihre Mitglieder mit. Diana Kramer berichtet.
3: Weitere Streiks wird es vorerst nicht geben. Bei den Gesprächen mit einem Mediator geht es vor allem um die Gehälter und die Altersversorgung der Piloten von Lufthansa, Lufthansa Cityline, Eurowings und der Frachttochter Lufthansa Cargo. Ein weiterer Streitpunkt ist, dass der Vorstand Flugzeuge und Crews in Unternehmen verlagern will, in denen schlechtere Tarifbedingungen gelten. Deshalb hatte die Gewerkschaft ihre Mitglieder in diesem Jahr schon an 7 Tagen zum Streik aufgerufen.
2: US-Präsident Trump hat die Impfempfehlung für Kinder eingeschränkt. Künftig gelten nur noch 11 statt 17 Krankheiten als zentrale Empfehlung. Kombi-Impfungen wie MMR sollen auf mehrere Arzttermine verteilt werden. Bei der Unterzeichnung des entsprechenden Dekrets wiederholte Trump erneut die Behauptung, Impfungen würden Autismus auslösen. Die WHO sieht dafür keine Belege. Das türkische Parlament hat eine bedingte Amnestie der aufgelösten verbotenen Arbeiterpartei Kurdistans PKK beschlossen. Demnach sollen Strafverfolgungen und Haftstrafen für 5 bis 10 Jahre ausgesetzt werden. Das gilt allerdings nicht bei Mord und anderen schweren Straftaten. Türkischen Abgeordneten zufolge können durch den Rehabilitationsmechanismus bis zu 3.500 inhaftierte PKK-Anhänger freikommen.
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0: Und da wird's auch heute wieder sehr, sehr heiß. Nur selten zeigt sich auch mal die Sonne. Und da wird mein Hund auch gleich brandig. Die Sonne zeigt sich natürlich nicht selten. Die Sonne ist die ganze Zeit da. Selten zeigen sich Wolken. Es ist immer sehr schwierig zu moderieren, wenn der Hund dazwischen bellt. Aber wir kriegen das hin. Heute eigentlich fast kein Wölkchen am Himmel. Im Moment so ein bisschen im Süden. Und das dann bei Höchstwerten von bis zu 34 Grad. Im Moment messen wir 20 Grad. In München, in Augsburg und in Würzburg. Genauso wie in Stuttgart. 18 Grad sind es in Freiburg und in Chemnitz. 16 Grad momentan in Dresden. Morgen ganz ähnlich. 35 Grad, viel Sonnenschein, fast kein Wölkchen am Himmel. Erst ab Donnerstag kann es dann auch wieder hier und da einen kleinen Regenschauer geben.
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0: 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So, haben wir uns jetzt wieder alle sortiert? Sehr schön. Chip ist auch wieder ruhig. Alles in bester Ordnung. Schön, dass ihr mit dabei seid an diesem Dienstag. Es ist der 11. August und wir sind ja mittendrin in unserer Italien-Woche. Was ist denn für euch so richtig La Dolce Vita? Was gehört für euch zum italienischen Feeling mit dazu? Darüber sprechen wir noch in dieser Stunde. Ihr könnt mir dazu aber gerne auch schon mal eure Vorschläge schicken. Gerne per WhatsApp an die 089 360 550 460. Hier ist Musik von Chromeo zum Wachwerden, davon noch Florence and the Machine mit Spectrum.

Immer wieder schön funky. Chromeo zusammen mit Torre et moi und Come Alive um 9:11 hier bei Ego FM. Q hat gerade erst ein neues Album rausgebracht. Sein zweites Werk, Do You See Me, heißt es. Und ich finde ja sowieso, dass Q einen der coolsten Namen überhaupt hat. Der hat nämlich wirklich nur ein Q als Vornamen. Und das hat auch einen Grund. Sein Vater ist nämlich selber ein bekannter Musiker. Und er hat sich gedacht, mein Junge, der ist zu groß und bestimmt. Deswegen sollte ich ihm gleich mal einen Namen geben, der eigentlich schon selber klingt wie so ein Künstlername. Deswegen hat er ihn tatsächlich Q mit Vornamen genannt. Steven ist der zweite Vorname, Marston dann der Nachname. Und ich finde, der hat auch so eine Stimme, die erkennt man sofort, immer wieder gleich. So auch jetzt in einem neuen Song, den wir von ihm gerade frisch ins Programm mit reingenommen haben. Q bei Ego FM und Silly Boy.

0: Wieder eine Hammer-Nummer. Ganz neu für euch entdeckt Q und Silly Boy hier bei Ego FM um 9:15. Und gleich hören wir The Tallest Man on Earth und Sam Fender.
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0: Tallest Man on Earth mit 1904, der übrigens gar nicht der größte Mann der Erde ist. Im Gegenteil, er ist nämlich eher ein bisschen kleiner und deswegen hat er so als Witz diesen Künstlernamen gewählt. Wir machen weiter mit Fat Dog, einer englischen Rockband, die zuletzt auch auf dem einen oder anderen Festival gewesen sind. Und da ist ein sehr interessantes Interview mit ihnen geführt worden. Sie durften nämlich bei jeder Interviewfrage nur mit einem einzigen Wort antworten. Sie waren zu zweit von der Band und das Interview, das ist sehr, sehr süß geworden.
1: And I'm gonna ask them a bunch of questions and they're only allowed to answer in one word. One each. Okay? How would you describe your music to someone who's never heard it before?
2: Floob.
3: Playful.
1: What's the weirdest gift you've ever gotten from a fan?
2: Egg.
3: Slug.
1: What's a kind of style that you would never want to add to your music?
3: Electro swing.
2: House.
1: If you had to compare your music to a random object, what would it be?
2: Rock.
3: Fisch.
0: Ich weiß nicht, was Fisch mit ihrer Musik zu tun hat. Und mich würde auch ein bisschen mehr interessieren, welcher Fan ihnen denn mal eine Schnecke und ein Ei geschenkt hat. Vielleicht, wenn sie mal zu uns kommen, können wir da noch mal so ein bisschen nachhaken. Wir hören sie jetzt. Fat Dog mit einem ganz neuen Song. Cancel Me, I'm Tired. Guten Morgen.

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0: Ciara hier bei Ego FM um 9 Uhr und 35 Minuten.
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0: Ja, und es gibt so ein paar Sachen, die müssen bei mir bei dem Italienurlaub mit dabei sein. Zum einen, dass wenn man dann endlich angekommen ist in Italien oder auf dem Weg ist, dass man sich beim Autogrill dann erstmal so ein lecker belegtes Focaccia holt. Dann noch ganz wichtig, Lemon Soda und Spaghetti alla Vongole. Okay, das hat jetzt irgendwie bei mir sehr viel mit Essen zu tun. Wie sieht's denn bei euch aus? Was gehört denn bei euch dazu zum Dolce Vita Feeling?
5: Dolce Vita fängt für mich in den Garten von meinen italienischen Schwiegereltern in Spee an, wenn wir dort mit Pizza und Bier verköstigt werden.
6: Aperol Spritz, Sonne, Italo-Café.
7: Es ist einfach allein, wenn man, mein Feeling ist, wenn man Richtung Gardasee fährt dann weiter. Der Gardasee ist einfach dieses erste italienische Dolce Vita Gefühl, den Cappuccino. Es ist dieses ganze Feeling vom Wasser, von den Düften, Zitronen, Limonen, egal was. Das ist für mich schon das italienische Feeling.
0: Oh ja, hatte da schon auch viel mit Essen zu tun. Wir gönnen uns jetzt eine Lemon Soda und italienisches Feeling mit Wanda.

Gleich 21:45, das heißt, ich bin dann mal raus für heute. Schön, dass ihr mit dabei gewesen seid. Ich wünsche euch noch einen ganz wunderbaren Dienstag und wir hören uns dann morgen früh wieder. Hier gibt's noch ganz neue Musik von Bonobo zusammen mit Joy Crooks. Bakar werden wir hören und ein Titel ist noch mit dabei. Da ist laut mitsingen ganz große Pflicht.

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1: Ich bin Joshua Heise. Wegen des anhaltenden Niedrigwassers der Flüsse haben jetzt auch Baden-Württemberg, Bayern und Mecklenburg-Vorpommern angekündigt, das Sonn- und Feiertagsfahrverbot für Lkw vorübergehend auszusetzen. Der Logistikverband BGL bezweifelt eine echte Entlastung. Diana Kramer berichtet.
2: Das Problem ist, dass es einfach zu wenig Lkw-Fahrer gibt. Schon seit Jahren fehlen mehr als 100.000 Fahrer in Deutschland. Die Lockerungen können das grundsätzliche Kapazitätsproblem im Güterverkehr auf der Straße daher kaum lösen, heißt es vom Bundesverband. Und auch wenn das Fahrverbot gelockert wird, die gesetzlichen Lenk-, Pausen- und Ruhezeiten der vorhandenen Fahrer müssten eingehalten werden.
1: Die Hitze schlägt auch bei der Bahn zu. Wie der Bundeskonzern mitgeteilt hat, ist die Fernverkehrsstrecke zwischen Stuttgart und Nürnberg beschädigt. Es kommt zu Ausfällen von Intercity-Zügen in Crailsheim, Ellwangen und Schwäbisch Gmünd sowie Verspätungen von bis zu 20 Minuten. Die Strecke soll bis zum 30. August repariert werden. E-Autos sind nicht nur als Neuware attraktiv, sondern auch immer mehr als Gebrauchtwagen. Laut einer Auswertung der HUK Coburg waren im zweiten Quartal fast 8% der erworbenen Gebrauchtwagen elektrisch. Das sind mehr als doppelt so viele wie im Vorjahresquartal. Außerdem habe sich gezeigt, dass vor allem Vielfahrer aufs E-Auto umsteigen, wohl wegen der hohen Spritpreise. Das größte Korallenriff der Welt scheint sich langsam zu erholen. Einer neuen Studie zufolge hat ein spät einsetzender Sommermonsun das Wasser am Great Barrier Reef in Australien so weit abgekühlt, dass die Korallenbleiche sich abgeschwächt hat. Bei erneuter Hitze könnte die Erholung aber schnell wieder verloren gehen.
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3: Und da ist es auch heute wieder sehr, sehr heiß. So ein paar kleine Wolkenfelder, die sind gerade noch im Süden unterwegs. Auch im Norden kann es mal etwas bedeckter sein. Es bleibt dabei aber trocken und wie gesagt wieder sehr heiß mit Höchstwerten von bis zu 34 Grad. Im Moment messen wir 21 Grad in München und in Freiburg. 20 Grad sind es in Nürnberg, 22 Grad in Stuttgart, 15 Grad momentan in Dresden und 17 Grad in Berlin. Auch die nächsten Tage versprechen nicht wirklich eine Abkühlung. Es bleibt weiterhin sehr heiß, morgen bei bis zu 35 Grad, am Donnerstag dann sogar 37 Grad. Passt mir wieder gut aufeinander auf.
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1: Ich bin Moritz Einzel. Der Tourismusboom von Anfang des Jahres hat sich offenbar abgeschwächt. Laut neuer Bundesstatistik sank die Zahl der Übernachtungen in Hotels und Co. mit mindestens 10 Betten um 2,9% auf rund 48,9 Millionen. Während Gäste aus dem Inland seltener kamen, blieben mehr Gäste aus dem Ausland über Nacht. Grünen-Chef Banaschak hat der Bundesregierung angesichts des dramatischen Niedrigwassers vorgeworfen, Klimaschutz zu verweigern. In der Regierung werde über alles gesprochen, nur darüber nicht, sagte er bei NTV.
2: Mein Eindruck ist, Friedrich Merz und seine Regierung warten einfach darauf, dass es irgendwann wieder regnet und der Sommer vorbei ist, in der Hoffnung, dass die Leute in den nächsten 10 Monaten wieder vergessen, was für eine desaströse Situation sie in diesem Sommer vorgefunden haben.
1: Diese Politik müsse ein Ende haben, so der Grünen-Chef. Unterdessen haben mehrere Länder das Sonn- und Feiertagsfahrverbot für Lkw wegen des Niedrigwassers ausgesetzt, zuletzt Bayern, Baden-Württemberg und Mecklenburg-Vorpommern. Der Chef des Bundesverbandes für Spedition und Logistik, Huster, spricht derweil im Deutschlandfunk von einem Nullsummenspiel, da es einfach nicht genügend Lkw-Fahrer gebe. Es erinnert an Taylor Swift, die während ihrer Eras-Tour in einem Putzwagen zur Bühne gefahren wurde. Berichten zufolge ist US-Präsident Trump nach dem NATO-Gipfel in Ankara letzten Monat in einem Catering-Wagen aus der Air Force One geschleust worden, nachdem Medien ihn beim Besteigen des Regierungsfliegers gefilmt hatten. Grund waren demnach Sicherheitsbedenken wegen einer Bedrohung durch den Iran. Selbst Mitarbeiter und Journalisten an Bord wussten nichts davon. Das türkische Parlament hat eine bedingte Amnestie der aufgelösten verbotenen Arbeiterpartei Kurdistans PKK beschlossen. Demnach sollen Strafverfolgungen und Haftstrafen für 5 bis 10 Jahre ausgesetzt werden. Das gilt allerdings nicht bei Mord und anderen schweren Straftaten. Türkischen Abgeordneten zufolge können durch den Rehabilitationsmechanismus bis zu 3.500 inhaftierte PKK-Anhänger freikommen.
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3: Heute ist es im Norden und Nordosten eher grau, meist ohne Regen. An den Alpen kommen im Laufe des Tages immer mal wieder Wolken auf. Ein kürzerer Regen oder ein Gewitter ist möglich. Ansonsten scheint die Sonne und es bleibt trocken. Die Höchstwerte. In München werden es 29 Grad, in Köln 32 Grad und 26 Grad werden es in Berlin.
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0: Sophie Royer schreibt diesen Song mit verstimmtem Bass über die ehemalige Lieblingsdroge ihres Opas. Ich
1: trinke einen Sekt vielleicht.
0: Sophie Royer mit

Dass es bei den Strokes zwischenmenschlich nicht mehr ganz so gut harmoniert, ist ein offenes Geheimnis. Die Resultate stimmen aber nach wie vor. Auch wenn ich als langjähriger Superfan erstmal locker so 3 Anläufe gebraucht habe, finde ich auch das neueste Album Reality Awaits wieder sehr gelungen. Trotz oder gerade wegen Julians Autotune-Experimenten, den etwas nachdenklicheren Tönen und weil es, glaube ich, keine Band gibt, die sich von ihrem Grundsound so weit entfernen kann und trotzdem unverwechselbar immer noch nach sich selbst klingt. Wobei der hier schon noch der Strokesigste von allen ist. Lonely

Und apropos Grundsound, ob der Brite Simon Green aka Bonobo so einen hat, lässt sich bestimmt ganz gut debattieren. Der ist doch seit Anbeginn seiner Karriere ein Genre-Vagabund. Von Techno bis Ambient, von Indie-Pop über Jazz zu Soul. Alles ist möglich. Zu jeder Zeit. Überall. Und es ist immer so, so gut. Bonobo featuring Choy Crooks und Always On Your Side.

0: Das war der EGOFM Soundcheck für heute mit mir, Julian. Noch mehr neue Musik gibt's bei uns auf der Homepage, natürlich im laufenden Programm oder in der EGOFM Soundcheck Playlist auf Spotify. Wir hören uns, schöne Tage und
1: ich komm wieder, keine Frage!

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1: Ich bin Moritz Einzel. Angesichts des dramatischen Niedrigwassers hat Grünen-Chef Banaschak der Bundesregierung vorgeworfen, Klimaschutz zu verweigern. Bei NTV sagte er, in der Regierung werde über alles gesprochen, nur darüber nicht.
2: Man kann die Lkw fahren lassen, man kann dafür sorgen, dass noch mehr Güter auf die Schiene umgelegt werden können. Auch da desaströser Zustand bei der Deutschen Bahn. Also ja, man sieht doch, man kann in einer solchen Situation, wenn man an die grundsätzliche Problematik herangeht, immer nur kleine Pflaster verkleben.
1: Sein Eindruck sei, Kanzler Merz und seine Regierung warteten einfach darauf, dass es irgendwann wieder regne und alles vorbei sei, so Banaschak. Der gestürzte Präsident von Syrien, Assad, ist in Abwesenheit zum Tode verurteilt worden. Ihm wurden vorsätzlicher Mord, Folter, willkürliche Inhaftierung und Verbrechen gegen die Menschlichkeit vorgeworfen. Das syrische Regime war im Dezember 2024 kollabiert. Assad floh nach Russland, wo er sich bis heute aufhält. Die Technische Universität Chemnitz bleibt dabei. Thüringens Ministerpräsident Vogt soll seinen Doktortitel verlieren. Ein Widerspruch des CDU-Politikers gegen die Aberkennung des akademischen Grades wurde zurückgewiesen. Ein Anwalt Vogts teilte mit, man wolle nach rechtlicher Prüfung Klage erheben. Vogt war mit einer Arbeit über den amerikanischen Präsidentschaftswahlkampf von 2004 promoviert worden. Später kamen Plagiatsvorwürfe auf. Um eine AfD-Regierung in Sachsen-Anhalt zu verhindern, sollten CDU und Linkspartei in dem Bundesland zusammenarbeiten. Dieser Meinung ist Thüringens Ex-Ministerpräsident Ramelow. Dem Redaktionsnetzwerk Deutschland hat er gesagt, wer Schaden vom Land Sachsen-Anhalt abwenden wolle, müsse in der Lage sein, über Parteigrenzen hinweg miteinander zu reden. Noch nie haben so viele Menschen in Deutschland übernachtet wie im ersten Halbjahr. Laut Bundesstatistik stieg die Zahl der Übernachtungen in Hotels und Co. verglichen mit dem Vorjahr um 0,3% auf fast 224 Millionen. Sowohl aus dem In- als auch aus dem Ausland gab es ein Gästeplus. Im Juni allein ging die Übernachtungszahl insgesamt jedoch leicht zurück.
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3: Im Norden und Nordosten ist es heute bewölkt, aber meist ohne Regen. An den Alpen bilden sich im Tagesverlauf Wolken. Manchmal gibt es einen kurzen Regen- oder Gewitterschauer, sonst scheint die Sonne und es bleibt trocken. Die Höchstwerte in Hamburg werden es 24 Grad, in Stuttgart 31 Grad und in Dresden 26 Grad.
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3: Hello, hello. Ich wünsche euch eine großartige Mittagspause und ich serviere euch da jetzt ein bisschen Garage Rock aus dem Jahr 2004. Es sind The Libertines mit Can't Stand Me Now hier bei Ego FM.

Maya Hawthorne mit Hooked hier bei Ego FM. Ja, bei Männers in Crop Top werde ich ja persönlich schon so ein bisschen schwach. Die Jungs von Bilderbuch, die sind halt gerne ein bisschen anders. Es gibt eben Bands, die einfach an die vorherigen Erfolge anknüpfen und das Beste aus dem Musikbusiness machen. Und dann gibt's die, die so ein bisschen gegen den Strom schwimmen. Und genau so soll es auch mit ihrem neuen Album Unendlichkeit plus eins laufen. Ihr kennt sich ja, auf Spotify ist gar nicht so leicht, neue Musik zu entdecken, weil man ja einfach immer wieder das bekommt, was einem der Algorithmus vorschlägt, was man eh schon mag. Davon sind Bilderbuch aber gar keine Fans. Ende Februar haben die Österreicher bereits den Song irgendwo hochgeladen und der Song fängt das Gefühl einer Generation ein, die zwischen Bedrohung und der Sehnsucht nach Menschlichkeit lebt. Und auch der Song Push Reality setzt ein tanzbares Zeichen gegen diese Absurditäten unserer digitalen Realität. Unendlichkeit plus eins erscheint am 18. September über das bandeigene Label Machine. Und da soll dann auch live was anstehen. Noch wissen wir nichts, aber wir freuen uns auf jeden Fall drauf. Und hören Sie jetzt hier bei Ego FM. Das ist Push Reality.

0: bei ganz vielen Dingen denkt man ja, naja, das kommt ja wohl aus den USA. Hamburger zum Beispiel. Falsch, der Name sagt es ja schon, aus Hamburg. Wie sieht's mit Pommes aus? Nope, aus Belgien. Naja, aber komm, die Cola. Kollegin Sabi, die kennt sich damit aus, also mehr gleich dazu.
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0: Sia mit Waving Goodbye hier bei Ego FM.
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0: Coca-Cola, da denkt man ja immer zuerst an die riesigen Trucks, den Weihnachtsmann und die USA halt. Aber womöglich kommt die Cola ganz woanders her. Und zwar passend zu unserer Themenwoche aus Italien. Kollegin Savi ist jetzt bei mir. Hi.
5: Hi.
0: Sag mal, ich dachte, Cola wäre typisch amerikanisch.
5: Ich auch, ja. Und bisher heißt es auch, dass das ein Apotheker aus den USA erfunden hat. Und zwar vor 140 Jahren. Anfangs war das Getränk noch auf Weinbasis und dann wurde ja in den USA der Alkohol verboten und deshalb hat eben genau dieser Apotheker das Ganze dann aus einer Mischung aus Wasser und Sirup gemacht. Das war zumindest bisher so.
0: Okay, aber kommt die Cola vielleicht auch gar nicht aus den USA?
5: Genau, sondern aus Italien. In Florenz hat ein Mönch nämlich einen Werbezettel für ein stärkendes Weinelixier gefunden. Ebenfalls in der Apotheke, also von einem Archiv von der Klosterapotheke. Und das hat zufälligerweise genau dieselben Zutaten wie die erste US-Cola, nämlich Coca-Blätter und Cola-Nüsse.
0: Okay, und das ist länger her als von einem Apotheker in den USA.
5: Ja, das war nämlich schon Mitte des 19. Jahrhunderts. Und laut den Unterlagen war das Getränk auch damals schon eines der meistverkauften Produkte. Und was ich noch ganz witzig fand, da steht auch mit dabei, dass das Getränk Erschöpfung und Kopfweh lindern kann.
0: Ja, wir nutzen es ja wohl eher für Magen-Darm. Die haben sich Spaßgetränke also auch so ein bisschen schön geredet. Danke dir.
5: Gerne.

0: am Abend einfach ein bisschen mit Freunden draußen sein, den Sommer genießen und ein paar Bands lauschen. Das könnt ihr aktuell jeden Tag im Olympiapark München. Da ist auch in diesem Jahr wieder der Theatron Musiksommer. Das Ganze ist komplett kostenlos und geht noch bis zum 22. August. In den nächsten Tagen sind da noch so einige tolle Bands dabei. Udo West zum Beispiel. Hot Pants für Männer. Wir machen Catwalk im Gang. Die spielen schon morgen, auch mit dabei Elena Ruth. Ich hab keinen Bock. Sogar keinen Bock. Ich hab keinen Bock. Sogar keinen Bock. Sie spielt am 15. August, aber besonders stolz sind wir natürlich auch auf jemanden aus der Ego FM Familie. Kollegin Gloria ist mit ihrer Band Greenwald auch mit am Start. Schon heute Abend.
1: Ja, ich freue mich riesig. Hi Jule.
0: Hi. Was magst du uns erzählen? Auf was können wir uns denn freuen heute Abend?
1: Ja, ich bin jetzt quasi mit einem Bein schon so beim Soundcheck. Also wir bauen dann bald schon auf und dann werden nochmal alle Instrumente gecheckt und so. Es ist ja eine wundervolle Location da im Olympiapark. Da freue ich mich auch riesig, auf dieser Bühne zu spielen. Bei hoffentlich gutem Wetter. Und die Stimmung wird auch ganz, ganz toll sein, ganz bestimmt. Ich freue mich riesig, mit meiner Band zu spielen heute Abend. Und nach mir spielen dann auch noch zwei weitere Acts, Maria De Valle und Fars. Also es wird ein bestimmt super toller Abend und wir haben uns auch ein bisschen was Besonderes ausgedacht im Set. Also ja, ein Song, den es so noch nicht zu hören gab.
0: Ja, spannend. Also ich komme auch und mache ein bisschen Fangirl-Action.
1: Juhu, da freue ich mich natürlich.
0: Ich weiß, du musst jetzt gleich los, aber magst du deinen Song einfach auch gleich noch selber anmoderieren?
1: Ja, gern. Also den spielen wir natürlich auch live heute Abend. Der ist gerade frisch rausgekommen. Die neue Single Chaos of My Mind. Hören wir jetzt bei Ego FM.

0: Gleich jetzt für euch mehr Musik, die alles ändert. Und Phoebe Bridges, die legt da am Freitag auch nochmal nach. Da kommt ihr neues Album raus und den ersten Vorgeschmack auf die Scheibe Lost Weekend, den hört ihr gleich. Lost Boys heißt er.
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0: Just Jack mit Stars in Their Eyes. Ihr hört Ego FM an diesem Dienstagnachmittag und wir schauen zusammen kurz in die News.
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2: Ich bin Moritz Einzel. In Syrien ist der frühere Machthaber Assad in Abwesenheit zum Tode verurteilt worden. Ein Gericht sprach ihn wegen Kriegsverbrechen und Verbrechen gegen die Menschlichkeit schuldig. Unter anderem wurden ihm die vorsätzliche Tötung von Kindern und Folter mit Todesfolge zur Last gelegt. Islamistische Kämpfer hatten das Assad-Regime im Dezember 2024 gestürzt. Assad floh ins Exil nach Russland. In Sachsen-Anhalt wird am 6. September ein neuer Landtag gewählt und alles sieht nach einem Wahlsieg der AfD aus. Die Frage ist nur, kann die rechte Partei danach regieren oder nicht? Das wollen die anderen Parteien verhindern und müssen dafür wohl ungewöhnliche Wege gehen. CDU und Linkspartei, das ist ja eigentlich wie Feuer und Wasser, aber in diesem Falle sollten sie zusammenarbeiten, findet Thüringens Ex-Ministerpräsident Ramelow. Man müsse in der Lage sein, über Parteigrenzen hinweg miteinander zu reden. Seit Bekanntwerden des Ebola-Ausbruchs im Mai sind mehr als 2000 Menschen im Kongo an der hochansteckenden Krankheit gestorben. Das meldet die afrikanische Gesundheitsbehörde. Gleichzeitig ist die Zahl der Erkrankten auf rund 4000 gestiegen. Beim bisher schwersten Ebola-Ausbruch von 2018 bis 2020 waren es insgesamt 3800. Für den aktuellen Virustyp gibt es bislang keine Impfung. Vor dem Hintergrund des aktuellen Niedrigwassers hat Grünen-Chef Banaschak der Bundesregierung vorgeworfen, sich wegzuducken. Kanzler Merz und seine Regierung würden einfach darauf warten, bis es wieder regnet und alles vorbei ist, sagte Banaschak bei NTV.
3: Und dass in der Bundesregierung über alles gesprochen wird, aber auf gar keinen Fall über Klimaschutz. Das ist eine Form von Realitätsverweigerung und Bräsigkeit und Ignoranz, die in Deutschland regiert, mit der ich nicht mehr zufrieden bin.
2: Man könne derzeit ansonsten wenig gegen das Niedrigwasser tun, sondern immer nur kleine Pflaster verkleben. Morgen Abend ist es endlich soweit. Europa taucht in den Schatten des Mondes. Vor der Sonnenfinsternis warnt der Verband der Augenärzte nochmal eindringlich davor, das Naturschauspiel ungeschützt zu betrachten. Eine zertifizierte Schutzbrille ist unerlässlich. In unseren Breiten werden rund 90% der Sonne durch den Mond verdeckt. Die Totalität wird in Teilen Islands und Spaniens am besten zu sehen sein.
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0: Heute ist es im Norden und Nordosten eher grau, meist ohne Regen. An den Alpen kommen im Laufe des Tages immer mal wieder Wolken auf. Ein kürzerer Regen oder ein Gewitter ist möglich. Ansonsten scheint die Sonne und es bleibt trocken. Die Höchstwerte. In München werden es 29 Grad, in Köln 32 Grad und 26 Grad werden es in Berlin.
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0: Hallöchen, ihr Lieben. Ich bin ja nicht der allergrößte Fan von dieser Hitze. Ich muss da in meiner Wohnung dringend irgendwas nachrüsten. Ein Ventilator oder so, das ist wirklich nicht auszuhalten. Aber was ich schon sehr liebe, das sind diese lauen Sommernächte. Man kann mit T-Shirt draußen sitzen, mit kurzer Hose und egal wie spät es ist, man friert einfach nicht. Und wenn ich mir den Moment vorstelle, dann höre ich diesen Song hier im Kopf. Das sind M83 mit Midnight City bei Ego FM.

Wallows mit I Don't Want to Talk hier bei Ego FM. Wer gerade auch mitten im Datingleben ist, der fühlt mit mir, alles ist oberflächlich. Man sucht sich den Partner auf Dating-Apps nur anhand der Optik aus. Und Ghosten ist das Normalste der Welt. Es ist einfach ganz schlimm frustrierend. Irgendwie geht es im neuen My Ugly Clementine Song genau darum, aber mehr um den Vibe, dass es ja auch ganz nett sein kann. This is Nice ist ein flirty Indie-Rock-Song über Casual Dating ohne Drama. Es ist also nicht die große Liebe, aber auch nichts, das jemandem das Herz brechen muss. Es ist einfach genau das, was man gerade braucht. May not be love, but I like you and me. It's nice. Wäre jetzt nicht so ganz mein Vibe, aber jeder wie er mag. Dafür klingt der neue Song ziemlich gut. Und ihr Album Apply Autonomy erscheint am 4. September. Und wir hören jetzt natürlich rein. Das ist This is Nice bei Ego FM.

0: Another Fear mit Ben Howard hier bei Ego FM. Und in dieser Stunde habe ich noch ganz, ganz viel Musik für euch dabei. Gleich unser Album der Woche und eine gewisse Band mit einem berühmten blauen Album hat News für uns.
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0: The Decemberists mit Severed hier bei Ego FM. Wenn Perfektionisten Musik machen, dann kann das schon auch mal sein, dass es von dem Song 83 Versionen gibt. Bei dem Song Night in Shining Prada von Over Mono war das auf jeden Fall der Fall. Pure Devotion ist unser Album der Woche hier bei Ego FM und Kollege Fitus hat sich da mal wieder ganz tief reingegraben.
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2: Wir schreiben das Jahr 2126. Du hast seit Wochen keinen echten Menschen mehr gesehen, weil sich das ganze Leben in Zoom-Meetings und Streaming-Chats abspielt. Die Kaffeemaschine lässt dir gerade einen koffeinfreien Cappuccino raus, weil die KI zu hohe Koffeinwerte bei dir gemessen hat. Und die künstliche Intelligenz schraubt dir noch schnell einen perfekt auf dein Stimmungsprofil zugeschnittenen Song zum Aufstehen zusammen. Gut, ganz so schrecklich muss die Zukunft jetzt auch nicht aussehen. Aber manchmal tut es eben auch gut, nicht das ganze Leben nach Effizienzkriterien auszurichten. Wie viel Energie man aus dem chaotischen Zusammensein ziehen kann, zeigen Overmono auf ihrem zweiten Album Pure Devotion.

Eigentlich waren Ed und Tom Russell regelrechte Perfektionisten, wenn es um ihre Band Over Mono geht. Für ihr Debütalbum haben sich die beiden schließlich stolze 8 Jahre Zeit gelassen. Aber auf Pure Devotion sind die Brüder deutlich spontaner unterwegs. Das Ziel war, die euphorisch-chaotische Energie ihrer Live-Konzerte auf Platte zu pressen. Die Songs sind deswegen keine schemahaften Teaser auf einen klischeehaften Drop, sondern ganz eigene Klanglabyrinthe. Manchmal subtil und im richtigen Moment dann wieder ganz groß. Natürlich machen Over Mono elektronische Musik, aber Pure Devotion klingt so vielseitig, wie es eigentlich nur ganz analoge Menschen sein können.

wird Pure Devotion zur Liebeserklärung. An durchgeschwitzte Nächte auf der Tanzfläche, spontane Freundschaften in der Kloschlange und die Neuentdeckung des Sinn des Lebens auf der Fahrt nach Hause. Alles voller Ecken, Kanten, Unschärfen und der unvergleichlichen Lebensfreude. Ein Album, chaotisch und euphorisch wie die letzte Tour durch

Ganz neu hier bei Ego FM. Jungle mit Sunday Somewhere. Für die Musik hat Weezer-Frontmann Rivers Cuomo sein Harvard-Studium geschmissen und wir sind da auf jeden Fall alle ziemlich froh drüber. Wer weiß, ob es sonst heute noch Musik von Weezer geben würde. Nächsten Freitag erscheint ihr neues Album, das goldene Album, und das klingt so. We might as well be strangers. Und on top zum neuen Album haben die Jungs jetzt auch noch eine Europa-Tour für nächstes Jahr angekündigt. Ab dem 12. Mai sind Weezer erstmal in Irland und Großbritannien unterwegs, bevor sie dann ab Ende Mai auch einige Konzerte auf dem europäischen Festland spielen werden. Aber wir sind nicht dabei. Bisher keine Konzerte in Deutschland. Wer die Band dennoch live sehen möchte, der muss beispielsweise nach Paris oder Amsterdam reisen. Das klingt für mich nach so ein bisschen Flashbacks zu Harry Styles. Aber was sollen wir machen? It is what it is. Für den offiziellen Fanclub, da läuft der Vorverkauf schon. Der allgemeine Vorverkauf, der startet diesen Freitag ab 11 Uhr. Mit dabei sind dann auch Bands wie Taking Back und Sunday. Und wir hören zur Einstimmung oder zum Trost, wie auch immer. Jetzt ein Klassiker aus ihrem Blue Album. Das ist Island in the Sun hier bei Ego FM. 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

Welche Welt wollen wir unseren Kindern hinterlassen? Darum geht es in Jacob Brodowskis Album Tell the Kids We Tried. Gleich gibt's da für euch einen Song raus. Kids heißt der und der ist ganz neu bei Ego FM.

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0: Ihr hört Ego FM an diesem Dienstagnachmittag und wir schauen kurz rein, was in der Welt gerade so abgeht.
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2: Ich bin Moritz Einzel. Immer mehr junge Frauen und Mädchen werden wegen Essstörungen im Krankenhaus behandelt. Innerhalb von 20 Jahren hat sich deren Zahl verdoppelt. Nach Angaben des Statistischen Bundesamtes waren es 2024 etwa 6.000. Claudia Wächter berichtet.
3: Am allerhäufigsten stellen Ärzte die Diagnose Magersucht. Aber viele Frauen und Mädchen suchen auch Hilfe wegen einer Bulimie, also einer Essbrechsucht. Auch Männer bzw. Jungen sind betroffen, aber viel, viel seltener. Und Experten sagen, Essstörungen werden vor allem auch durch soziale Medien befeuert. Auch durch übergriffige Kommentare über Beine, Busen und Po.
2: Die extrem niedrigen Wasserstände des Rheins machen das Tanken teurer. Hintergrund ist, dass der Rhein auch für Öl, Benzin und Diesel als Transportweg genutzt wird. Die nun höheren Logistikkosten könnten regional zu höheren Kraftstoffpreisen beitragen, hieß es vom ADAC. Die teuersten Bundesländer beim Tanken sind aktuell Nordrhein-Westfalen und Hessen. Der Gen Z wird ja gerne mal vorgeworfen, sie sei faul. Das stimmt aber gar nicht, zeigen Studien und Arbeitsmarktdaten. Laut Institut für Arbeitsmarkt- und Berufsforschung ist die Erwerbsbeteiligung junger Menschen so hoch wie seit Jahrzehnten nicht. Und sie wechseln ihren Arbeitsplatz auch nicht häufiger als frühere Generationen. Ein Forscher sagt, Ansprüche an Flexibilität heißen nicht gleich Arbeitsunwilligkeit. Bahnchefin Palla will das Konzept für die Generalsanierung der Bahn ändern. Grund sind Verzögerungen und höhere Kosten. Zukünftig sollen Strecken nach der Sperrung schrittweise statt auf einen Schlag wieder in Betrieb gehen. Das soll Probleme wie zuletzt bei der Strecke Hamburg-Berlin vermeiden. Bis 2036 sollen mehr als 40 Strecken saniert werden. FIFA-Chef Infantino bekommt Rückendeckung von einem guten Freund, nämlich US-Präsident Trump. Der hat ihn auf seinem Online-Sprachrohr als fantastisch bezeichnet. Der Fußball-Weltverband würde einen schrecklichen Fehler begehen, wenn Infantino abgelöst würde, so Trump. Infantino steht in der Kritik, weil er Investoren an FIFA-Turnieren beteiligen wollte. Er hat die Pläne inzwischen zurückgenommen.
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0: Im Norden und Nordosten ist es heute bewölkt, aber meist ohne Regen. An den Alpen bilden sich im Tagesverlauf Wolken. Manchmal gibt es einen kurzen Regen- oder Gewitterschauer, sonst scheint die Sonne und es bleibt trocken. Die Höchstwerte in Hamburg werden es 24 Grad, in Stuttgart 31 Grad und in Dresden 26 Grad.
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0: Hallöchen, ihr Lieben. Wir stürzen uns jetzt ein bisschen ins Nostalgie-Feeling. Wir gehen zusammen zurück in die 90er. Das ist Fatboy Slim mit Praise You hier für euch bei Ego FM.

von ihr. Hugo Uerdens hier bei Ego FM mit Ausprinzip. Und den Mann, den wir gleich hören, den fand ich schon immer ein Genie. Musik der 20er in die heutige Zeit zu packen, das macht seine Musik einfach einzigartig. Vielleicht wisst ihr schon, wen ich meine. Den Österreicher Markus Füreder, besser bekannt als Parov Stella. Er macht seit 2003 unter diesem Namen Musik und ich habe ihn dieses Jahr auf dem Tollwut in München das erste Mal live gesehen. Die Stimmung war absolute Bombe und neben mir stand so ein Mädel mit ihrer Mama und das Mädel hat wirklich die ganze Zeit Swing getanzt und ich musste ihr da ganz fasziniert dabei zugucken. Ich würde das auch so, so gerne können. Wenn ihr da einen guten Spot kennt, wo man Swing lernen kann, dann sagt gern Bescheid, dann kann ich ja vielleicht auch irgendwann mittanzen. Wir hören Parov Stella jetzt auf jeden Fall mit einem ganz neuen Song. Das ist The Man Without Reflection hier bei Ego FM.

0: da kriege ich direkt Lust auf Kaffee, einen Aperol und Pizza. Kaum ein Land schafft es so, ein Lebensgefühl und Urlaubsfeeling zu kreieren wie Italien. Und darum geht es ja auch diese Woche. Wann fängt bei euch denn das Dolce Vita Feeling so an? Schickt mir da einfach mal eine Sprachnachricht an 089 360 550 460.
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4: Ja, nächste Woche ist bei mir auch soweit. Da habe ich auch Urlaub. Ich bin zwar daheim, aber so ein bisschen Italien-Feeling, das bekomme ich da auch irgendwie unter. Einen guten Aperoli auf dem Balkon oder ein bisschen am See chillen und sich Bruschetta schmecken lassen. Das klingt doch gut. In dieser Woche dreht sich ja alles um das kulinarische Paradies Italien. Wann fängt denn bei euch so das deutsche Vita-Gefühl an?
5: Deutsche Vita fängt für mich in dem Garten von meinen italienischen Schwiegereltern in Spee an, wenn wir dort mit Pizza und Bier verköstigt werden.
6: Aperol Spritz, Sonne, Italo-Café.
7: Es ist einfach allein, wenn man, mein Feeling ist, wenn man Richtung Gardasee fährt, fährt dann weiter. Der Gardasee ist einfach dieses erste italienische Dolce Vita-Gefühl, den Cappuccino. Es ist dieses ganze Feeling vom Wasser, von den Düften, Zitronen, Limonen, egal was, das ist für mich schon das italienische Feeling.
4: Ja, da kriegt man direkt ein bisschen Sehnsucht. Wir stillen die jetzt zumindest ein bisschen mit Matt Beringer und Martini Me Fazzo hier bei Ego FM.

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0: Dominik Feig mit High Grace hier bei Ego FM.
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0: Dafür haben wir uns ein kleines Ratespiel ausgedacht. Ihr hört die Biografie eines bekannten Italieners oder einer bekannten Italienerin und bekommt da über die Biografie hinweg quasi immer mehr Hinweise. Mein Kollege Simon hat da den nächsten für euch dabei.
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5: Vor allem im Wasser hat dieser Italiener am Anfang seine Spuren hinterlassen. Geboren 1929 in Neapel, wächst er erst dort, später in Rom und dann in Südamerika auf. Ab 1947 wird er 10 Jahre hintereinander italienischer Meister im Schwimmen und nimmt folgerichtig 1952 und 4 Jahre später an den Olympischen Spielen teil. Kurz danach beendet er sein Jurastudium und wird, überhaupt nicht folgerichtig, Komponist bei einer italienischen Plattenfirma. 1965 dann der Sprung zum Fernsehen. Seine eigene Produktionsfirma macht Tierdokus für RAI, das öffentlich-rechtliche Fernsehen des Landes. Vor die Kamera, zumindest mit großem Erfolg, geht es erst vergleichsweise spät. 1967 kommt ein Filmangebot für einen Italo-Western. In den 70er und 80er Jahren reiht sich ein Erfolg an den nächsten. Oft zusammen mit seinem Filmpartner Mario Girotti, auch Italiener. Häufig klingt das in den Filmen dann so. Diverse Backpfeifen, Schläge mit der Faust auf den Kopf oder auch Dampfhammer gehören zum Genre des Hau-drauf-Films, mit denen Carlo Pedersoli eine große Filmkarriere gelingt, bevor er später auch noch eine Airline gründet. Auch als Erfinder betätigt sich der Italiener und erfindet zum Beispiel ein spezielles Türschloss. Nur bei seinem Künstlernamen fürs Kino ist er weniger erfinderisch, wie er später erzählt. Ich hatte eine Flasche Budweiser Bier, mein Lieblingsbier, vor mir. Und Spencer Tracy war immer mein Lieblingsschauspieler. Also war meine Wahl ganz einfach. Sein Name? Bud Spencer.
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1: Gleich geht's weiter mit Musik, die alles ändert. Diesmal habe ich gleich zwei Musiklieblinge für euch dabei. Lorde und Kendrick Lamar.

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0: Lord mit Supercut hier für euch bei Ego FM. Und jetzt gibt's ein kurzes News-Update.
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2: Ich bin Moritz Einzel. Seit Freitag spuckt Europas aktivster Vulkan, der Ätna, wieder Asche und Lava und sorgt dafür, dass viele Urlauber auf der Insel Sizilien festsitzen. In der Nacht hat sich ein neuer Schlot geöffnet, weswegen der Flughafen Catania heute quasi stillsteht. Nur eine einzige Maschine konnte am Morgen starten. Alle Landungen sind bis 19 Uhr ausgesetzt. Der Bundesverband Spedition und Logistik hat die Erwartungen an die Aussetzung des Sonntagsfahrverbots für Lkw gedämpft. Hauptgeschäftsführer Huster sprach im Deutschlandfunk von einem Nullsummenspiel. Es gebe nämlich nicht genügend Lkw-Fahrer, um ausreichend Gütertransporte von Schiffen auf die Straße zu verlegen. Das ist notwendig wegen des historischen Niedrigwassers in den Flüssen. Ein syrisches Gericht hat den gestürzten Präsidenten Assad in Abwesenheit zum Tode verurteilt. Ihm wurden vorsätzlicher Mord, Folter, willkürliche Inhaftierung und Verbrechen gegen die Menschlichkeit vorgeworfen. Assad hält sich derzeit in Russland auf. Der Bericht von Amira Rajab.
3: Das Gerichtsurteil wurde live im syrischen Staatsfernsehen übertragen. Neben Assad wurde auch sein Cousin Atef Najib zum Tode verurteilt. Er ist eine der wenigen Schlüsselfiguren der Ex-Regierung, die selbst in Syrien vor Gericht stand. Auch Assads berüchtigter Bruder Maher wurde in Abwesenheit zum Tode verurteilt. Eine Vollstreckung der Strafen scheint bisher jedoch unwahrscheinlich, denn Russland hat Assad Asyl gewährt.
2: Thüringens Ministerpräsident Vogt wird nicht wieder Dr. Vogt. Die Technische Universität Chemnitz bleibt bei ihrer Entscheidung, dem CDU-Politiker den Doktorgrad zu entziehen. Vogts Einspruch wurde abgewiesen. Einer seiner Anwälte kündigte an, gegen die Entscheidung klagen zu wollen. Vogt wird vorgeworfen, in seiner Dissertation über den amerikanischen Präsidentschaftswahlkampf 2004 unsauber gearbeitet zu haben. Mit Quallen, und zwar mit massenhaft Quallen, quält sich das größte französische Atomkraftwerk Gravelines herum. Drei Reaktoren sind wegen der Wassertierchen komplett heruntergefahren worden. Ein weiterer arbeitet nur teilweise. Die Quallen stören den AKW-Betrieb, weil sie ins Filtersystem der Wasserpumpstationen gelangen können.
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0: Heute ist es im Norden und Nordosten eher grau, meist ohne Regen. An den Alpen kommen im Laufe des Tages immer mal wieder Wolken auf. Ein kürzerer Regen oder ein Gewitter ist möglich. Ansonsten scheint die Sonne und es bleibt trocken. Die Höchstwerte. In München werden es 29 Grad, in Köln 32 Grad und 26 Grad werden es in Berlin.
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0: Wir starten rein in meinen Endspurt und hoffentlich auch bald euren Endspurt bei dem ganzen Wirbel um Italien hier und der Hitze. Da habe ich nur einen einzigen Gedanken.
5: Bruder, weiß gar nicht jetzt, wie ich mit dem blauen Himmel umgehen soll. Wo ist mein Aperol? Wo ist mein Aperol?
0: Wir halten durch. Das sind Fools mit On the Luna hier bei Ego FM.

0: 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Phantogram mit Blackout Days hier bei Ego FM. Never meet your heroes, das hört man ja ganz oft, geht nicht immer gut aus. Bei den Jungs von Electric Callboy ist das Ganze aber ziemlich gut gelaufen. Sogar so gut, dass daraus dann noch ein Song für ihr neues Album Tanz Night entstanden ist. Letzten Freitag ist das Ding rausgekommen und da haben sie auch einen Song mit den Punkrock-Legenden von The Offspring draufgepackt. Wie es dazu gekommen ist, hat Kevin Ratajczak erzählt.
1: Wir müssen einfach mal kurz darüber reden, dass wir auf diesem Festival waren in Belgien und uns dann gesagt wurde, The Offspring wollen wir mit euch sprechen. Und wir dachten, wie man so ist, ne, als Kinder der 90er, wir haben irgendwas angestellt. Man rechnet nie damit, dass man gelobt wird. Auf jeden Fall kamen die dann und haben uns ganz liebe Sachen gesagt. Und haben nämlich gesagt, die haben am 4. Juli zusammen rumgesessen, in der Butze vom Dexter. Und dann hat Dexter den unsere Mucke gezeigt und meinte so, das ist der letzte, der ist der richtig geil.
2: Der letzte Schrei.
1: Und wir waren einfach so geplättet, weil, und das ist jetzt keine Geschichte, die wir uns rückwärts dazu überlegen, sondern das ist eine Geschichte, die hätte ich auch davor erzählen können. Diese Band war einer der Gründe, warum ich mir damals eine E-Gitarre gekauft habe.
0: Ja, voll schön. Und noch besser, wenn wir jetzt von dem Treffen auch noch was haben. Wir hören den Song jetzt hier bei Ego FM. Das sind Electric Callboy und The Offspring mit Let the Good Times Roll.

0: Ihr hört Ego FM an diesem Dienstagnachmittag mit mir, Jule. Habt ihr schon mal Küchentipps vom Arzt bekommen? Vermutlich eher nicht, aber das wird sich gleich ändern.
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Manchmal will man sich einfach aufregen. Über den Job, über den nervigen Arbeitskollegen oder über eine Band. Queens of the Stone Age kennen das Problem und handeln jetzt. Sie haben nämlich ein offenes Ohr für eure Beschwerden. Ja, ihr habt richtig gehört. Sie haben eine Beschwerde-Hotline eingerichtet auf der +1 760 437 1966 kann man rund um die Uhr anrufen und sich richtig auskotzen. Sie selbst sagen, Fans, Freunde und Feinde dürfen sich melden, um ihre Meckereien und Beschwerden, Klagen und Stöhnen und Ärger und Nörgeleien und jeglichem Urteil, das sie loswerden wollen, Luft zu machen. Nach dem Motto, no bitching too big, no whiny too tiny. Jeder Anruf soll persönlich bewertet werden. Ob ihr dann Frontmann Josh Homme am Ohr habt, keine Ahnung. Und was genau es mit dieser Aktion auf sich hat, das wird vorerst wohl auch noch Bandgeheimnis bleiben. So oder so sind sie jetzt vielleicht nicht die besten Therapeuten, aber Musik können sie. Und da hören wir doch jetzt direkt in ihre aktuelle Nummer rein. Das ist Easy Street bei Ego FM.

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In Zimmer 8, da haben wir wieder eine Avocado-Hand. So stelle ich mir das im Krankenhaus vor, wenn sich das Klinikpersonal über den neuen Patienten austauscht. Und das mit der Avocado-Hand, das wird in Kliniken tatsächlich ein immer größeres Ding. Die Uniklinik Schleswig-Holstein warnt davor, dass man beim Aufschneiden von Avocados aufpassen soll. Die Medizinerinnen und Mediziner hatten in den letzten Jahren immer öfter mit entsprechenden Schnittverletzungen zu tun. 2020 waren es 8, 5 Jahre später mehr als 20 Fälle im Jahr. Fachleute sprechen von einer Avocado-Hand, weil es immer wieder zu der gleichen Art von Verletzungen kommt. Man schneidet quasi mit zu viel Wucht ins Fruchtfleisch oder rutscht mit der Messerspitze vom Kern ab und dann landet man in der Hand und es gibt tiefe Schnitte in die Handfläche oder in die Innenseite der Finger. Sehnen, Nerven und Arterien können verletzt werden. Das Problem ist, Avocados, die passen nicht so gut zu der Anatomie der Handinnenflächen. Das Fruchtfleisch ist oft unerwartet weich, der Kern ist rutschig. Darum raten die Fachleute, dass man die Frucht zum Schneiden immer auf eine Unterlage legt und den Kern mit einem Löffel herauslöst. Quasi Kochtipps vom Arzt. Dachte ich auch nicht, dass man die mal kriegt.

Bilbao mit Get Up hier bei Ego FM. So, ihr Lieben, für mich geht's jetzt gleich noch in den Olympiapark zum Theatron-Kollegin Gloria supporten. Hier gibt's für euch jetzt ganz viel Musik, mit dabei auch die neue von Temples, Glimmer und dann auch ganz viel Glitzer und Glamour mit Dominik.

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0: 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Jakubi hier bei EgoFM, schönen Dienstagnachmittag, 16 Uhr mittlerweile. US-Präsident Trump ist laut US-Medien nach dem NATO-Gipfel in der Türkei mit einem Täuschungsmanöver ausgeflogen worden. Demnach wurde er in ein kleineres Flugzeug geschleust. Hintergrund soll eine Drohung Irans gewesen sein. Was sonst noch so los ist aktuell in Deutschland und dem Rest der Welt, jetzt kurz für euch zusammengefasst aus der EgoFM Nachrichtenredaktion.
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2: Ich bin Moritz Einzel. Wärmepumpen werden immer beliebter. Wie der zuständige Branchenverband mitgeteilt hat, wurden in den ersten 6 Monaten des Jahres rund 194.500 Wärmepumpen verkauft. Ganze 40% mehr als im Vorjahreszeitraum. Aber auch Gasheizungen bleiben nach wie vor sehr gefragt. Bahnchefin Palla will den Sanierungsplan für dutzende Bahnstrecken anpassen. Anzahl und Umfang der Generalsanierungen sollen überprüft und neu priorisiert werden. Demnach soll künftig jede sanierte Strecke nicht auf einen Schlag, sondern schrittweise wieder in Betrieb genommen werden. Was das für die Dauer einzelner Baustellen und den gesamten Zeitplan bedeutet, ist noch unklar. Nach dem schweren Erdbeben in Kolumbien geht die Suche nach Verschütteten weiter. Es werden noch zahlreiche Menschen unter Gebäudetrümmern vermutet. Bisher ist von mehr als 130 Todesopfern und hunderten Verletzten die Rede. Das Beben im Westen Kolumbiens gestern hatte eine Stärke von 7,4. Morgen Abend haben viele von uns ein Date mit Sonne und Mond, denn erstmals seit 27 Jahren gibt's wieder eine totale Sonnenfinsternis über dem europäischen Festland. In Deutschland ist sie als tief partielle Finsternis zu sehen. Das Bundesamt für Strahlenschutz weist nochmal energisch darauf hin, unbedingt nur mit zertifizierter Schutzbrille in die Sonne zu schauen. Alternativ empfehlen die Experten, eine Lochkamera zu bauen. Eine Anleitung gibt's zum Beispiel auf der Homepage der NASA. Begeisterung für die deutsche Fußballnationalmannschaft kam in den letzten Jahren nur begrenzt auf. Das frühe WM-Aus war ein neuer Tiefpunkt. Der neue Bundestrainer Jürgen Klopp will die Stimmung heben und auch ganz praktisch soll es in den Stadien wieder rund gehen bei Länderspielen. Der DFB hat nämlich beschlossen, dass erstmals seit 25 Jahren wieder Stehplatztickets verkauft werden. Damit wolle man ein Zeichen setzen für die Bedeutung von Fans und Fankultur bei Länderspielen.
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0: Viel Sonnenschein begleitet uns durch den Nachmittag in Richtung Abend hinein und das Ganze bei Höchstwerten zwischen 24 und 32 Grad. Im Moment sind wir bei knapp 26 Grad tatsächlich in München und in Augsburg, 25 in Regensburg und Nürnberg, knappe 26 in Würzburg und Stuttgart und 24 aktuell in Leipzig. Die weiteren Aussichten: von morgen Mittwoch bis zum Freitag bleibt es strahlend sonnig. Es wird sogar immer wärmer mit über 35 Grad am Freitag. Am Wochenende kommen dann zum Sonnenschein und zur Hitze und zur Schwüle auch noch erste Schauer und Gewitter dazu.
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0: Also ich stelle gerade fest, in meiner Kindheit waren schon echt viele Sachen tabu. Einmal der Gameboy, den haben wir glaube ich erst mit 13, 14 bekommen, während unsere Freunde den schon jahrzehntelang irgendwie in ihrem Petto hatten. Und was auch immer tabu war, war tatsächlich Cola zu trinken, außer wir waren mal außer Sichtweite von Mama und konnten bei Freunden ein Schlückchen trinken. Coca-Cola, da denke ich immer zuerst an diesen riesigen Truck und an den Weihnachtsmann und natürlich an die USA. Aber, und jetzt kommt es tatsächlich, womöglich kommt die Cola ganz woanders her und das hat auch was mit unserem Wochenthema zu tun. Mehr von Kollegin Sabi gleich in dieser Stunde. Rein in den Feierabend jetzt erstmal mit Alex Leahy und Everyday's The Weeknd. Kurz nach 4 ist es.

Der ist 22 Jahre alt, könnt ihr euch das vorstellen? Chaos mit Crab Bucket an diesem Dienstagnachmittag. Manchmal hört man einfach so einen Song und denkt sich direkt, okay, der trifft's einfach auf den Punkt. Und genauso ging es mir mit der neuen Nummer von Pamela. Hinter dem Namen verbirgt sich ein ziemlich spannendes Indie-Pop-Duo aus Sydney. Das sind Sarah Allen und Josh Campen. Und die beiden, die haben sich damals als WG-Mitbewohner kennengelernt und quasi direkt in ihrer ersten gemeinsamen Nacht auf dem Wohnzimmerboden Pink Floyd gehört, haben sie mal erzählt. Und ja, seitdem machen sie gemeinsame Sache. Musikalisch bewegen sie sich irgendwo zwischen verträumten Modern All-Pop, zwischen schimmernden Gitarren und diesem ganz speziellen Vibe. So zum Beispiel auch in ihrer neuesten Single, die sich Better Than Before nennt. Hier sind Pamela.

0: schöne elektronische Klänge an diesem Dienstagnachmittag von Parafokuva. Und elektronisch geht's hier auch gleich weiter. Und zwar mit Galantis und einem wunderbaren Cover von José González. The morning watch sun being daylight. Stay alive, hört ihr gleich bei mir. Viertel nach vier ist es.
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0: Galantis featuring The Devil's Tax Return mit Stay Alive.
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0: So, wie kriege ich jetzt den Bogen von Italien zu Coca-Cola? Ich finde, wenn man Coca-Cola hört, dann hat man doch sofort meistens diesen riesigen roten Truck vor Augen, den Weihnachtsmann mit dem Flascherl in der Hand und eben halt Amerika-Feeling pur. Aber Moment mal, womöglich kommt die ganze Sache in Wahrheit ganz woanders her. Passend zu unserer aktuellen Italienwoche hat sich Kollegin Sabi nämlich mal schlau gemacht. Grüß dich, hallo.
5: Hi.
0: Sag mal, ich dachte die ganze Zeit, Cola wäre so amerikanisch wie Apfelkuchen und Baseball.
5: Ich auch, ja. Und bisher heißt's auch, dass das ein Apotheker aus den USA erfunden hat. Und zwar vor 140 Jahren. Anfangs war das Getränk noch auf Weinbasis und dann wurde ja in den USA der Alkohol verboten. Und deshalb hat eben genau dieser Apotheker das Ganze dann aus einer Mischung aus Wasser und Sirup gemacht. Mhm. Das war zumindest bisher so.
0: Aber jetzt kommt Cola gar nicht aus den USA, oder wie?
5: Genau, sondern aus Italien. In Florenz hat ein Mönch nämlich einen Werbezettel für ein stärkendes Weinelixier gefunden. Ebenfalls in der Apotheke, also von einem Archiv von der Klosterapotheke. Und das hat zufälligerweise genau dieselben Zutaten wie die erste US-Cola, nämlich Coca-Blätter und Cola-Nüsse.
0: Das ist ja interessant. Und das ist jetzt länger her als das von dem Apotheker in den USA.
5: Ja, das war nämlich schon Mitte des 19. Jahrhunderts. Mhm. Und laut den Unterlagen war das Getränk auch damals schon eines der meistverkauften Produkte. Und was ich noch ganz witzig fand, da steht auch mit dabei, dass das Getränk Erschöpfung und Kopfweh lindern kann.
0: Sehr interessant. Da haben sich die Spaßgetränke also auch schon schön geredet. Sabi, danke dir für die Infos.
5: Gerne.
0: Und mehr, nicht nur zur Cola, sondern auch zu unserer aktuellen Themenwoche Italia, findet ihr bei uns im Netz, wenn euch reinklickt. egofm.de.
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0: Und obendrauf gibt's italienische Musik. Ich tue mir immer ein bisschen schwer, das richtig auszusprechen. Ich versuche mein Glück mal. Also The Supremes ist noch einfach, aber La Amore Vera. So,

0: Magics of Falling into Place, Radiohead in unserer Italienwoche hier bei Ego FM. Und manchmal sind es ja die ganz großen Legenden, die unseren Soundtrack im Kopf schreiben. Aber wir machen dieses Spiel diese Woche mal ein kleines bisschen anders. Wir haben hier auch heute wieder eine Story, ein paar verdammt ikonische Details und die Frage an euch, welcher Italiener ist hier gemeint?
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2: Manche Geschwister verbindet nicht nur die Familie, sondern auch eine gemeinsame Leidenschaft. Die Frau, die wir jetzt suchen, wird 1955 im süditalienischen Reggio di Calabria geboren. Ihre Mutter ist Schneiderin, der Vater arbeitet im Kohlehandel. Ihr älterer Bruder interessiert sich schon früh für Mode und sie wird bald seine wichtigste Muse und Kritikerin sein. Als sie 11 Jahre alt ist, verändert er ihr Aussehen. Aus den dunklen Haaren wird platinblond. Ihr erster Gedanke, so bist du. Endlich hast du dich gefunden. Das Blond wird von diesem Moment an zu ihrem Markenzeichen. Später wird ihr Bruder ihr deshalb auch das Parfüm Blond widmen. In den 1970er Jahren fängt sie an, Literaturwissenschaften zu studieren. Ihr Bruder überzeugt sie, ihn in seinem Modegeschäft in Mailand zu unterstützen. Eigentlich soll sie sich vor allem um die Öffentlichkeitsarbeit kümmern, doch sie hat ein gutes Gespür für Trends, Popkultur und das, was ein jüngeres Publikum begeistert. Ende der 80er wird sie zur künstlerischen Leitung der jungen Mode.

0: rote Linie. Sie wird also nicht einfach nur die Schwester des berühmten Designers. Sie entwickelt ihren eigenen Stil und bringt mehr Popkultur, Provokation und freche Energie in das Familienunternehmen. Ihr Look, platinblonde Haare, stark gebräunte Haut, auffälliges Make-up und sehr viel Glitzer. 1997 kommt dann die schreckliche Nachricht. Ihr Bruder wird in Miami vor seiner Villa erschossen. Für seine Schwester beginnt damit eine völlig neue Zeit. Sie muss nicht nur den Verlust ihres Bruders verkraften, sondern auch die kreative Leitung des gesamten Modehauses übernehmen. Viele fragen sich, ob sie den Stil ihres Bruders fortsetzen kann. 1998 präsentiert sie ihre erste Haute Couture-Kollektion. Sie hält an den wichtigsten Merkmalen der Marke fest. Gold. Starke Farben, auffällige Muster und jede Menge Glamour. Gleichzeitig verbindet sie die Marke noch stärker mit Popstars, Models und Hollywood.
1: When I arrive here in the morning, in my studio, surrounded by my designer team, I feel this is my family.
0: Fast 3 Jahrzehnte lang steht sie an der kreativen Spitze des Unternehmens. 2025 gibt sie diese Position ab und wird zur Markenbotschafterin des Hauses. Ihre blonde Mähne, die einst als Idee ihres Bruders begann, bleibt dabei ihr wohl berühmtestes Erkennungszeichen. Ihr Name? Donatella Versace.
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3: Ich habe ein bisschen gebraucht, aber am Ende wusste ich dann tatsächlich, wohin es läuft. Donatella Versace, diese Italienerin haben wir hier gerade gesucht. Mehr zu unserer Italienwoche auf egofm.de. Musik ist von Kasi und Antonius. Wie lang geht das noch gut?

0: Ich wünsche euch einen schönen, vor allem heißen, hochsommerlichen Dienstagnachmittag mit Ego FM und viel Musik, die alles ändert. Gleich die neue Single von Kenny Hubler, Jeremy Loops ist mit dabei und ach, dieser wunderbar verträumte Titel hier von Norah Jones.
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0: Sunrise, gleich bei mir, 4:15 ist es.
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0: Wax Sins bei Ego FM. Melody Calling, 17 Uhr mittlerweile. Tausende Quadratmeter Wald stehen in Hessen momentan in Flammen und damit quasi die Wasserreserven für die Brandbekämpfung ausreichen, sind jetzt Bewohnerinnen und Bewohner mehrerer Orte aufgerufen, möglichst nicht zu duschen oder zu baden. Die Einzelheiten dazu und alles, was sonst im Moment wichtig ist, jetzt wieder kurz zusammengefasst aus der Ego FM Nachrichtenredaktion.
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2: Ich bin Moritz Einzel. Wenn es nach Bundesverkehrsminister Bilger geht, dann braucht man nicht immer wieder eine neue E-Auto-Förderung. Elektroautos seien gut entwickelt und mittlerweile auch kostengünstig, so der CDU-Politiker. Auch wenn er einräumt, dass die aktuelle E-Auto-Förderung gut angenommen werde. Das Programm der schwarz-roten Koalition fördert Kauf und Leasing von Elektroautos mit bis zu 6.000 Euro. Das Ganze läuft bis maximal Ende 2029. Bundestagspräsidentin Klöckner hat mit einem KI-Bild auf Instagram Kritik auf sich gezogen. Auf dem Bild ist sie umringt von 4 Kindern mit Schultüten zu sehen, denn in Rheinland-Pfalz ist Schulstart. Zahlreiche Nutzer kritisierten in den Kommentaren, dass Klöckner KI für ihre Beiträge benutzt. Kurz darauf wurden die kritischen Kommentare laut Medienberichten gelöscht. Später wurde die Kommentarfunktion ganz ausgestellt. Wegen des Niedrigwassers haben ja zahlreiche Bundesländer das Sonntagsfahrverbot für Lkw ausgesetzt. Bayerns Wirtschaftsminister Aiwanger hat jetzt gefordert, den Lkw noch besser zu nutzen. Bei Welt TV sagte er:
3: Wir müssen noch mehr auf die Long-Lkw setzen, müssen auch noch mehr darauf drängen, dass der Transport per Lkw nicht ideologisch verteuert wird, also Stichwort CO2-Steuer.
2: Aiwanger hat eine Senkung der CO2-Steuer auf Transporte vorgeschlagen. Ungarns Parlament hat den früheren Vorsitzenden des obersten Gerichtshofs Baka zum neuen Staatspräsidenten gewählt. Der 73-jährige Jurist ist ein Kritiker des früheren ungarischen Ministerpräsidenten Orbán und war 2011 aus seinem damaligen Amt entfernt worden. Bakas Wahl zum Staatspräsidenten wurde von Orbáns Fidesz-Partei boykottiert. Wegen des aktuellen Ausbruchs des Vulkans Ätna sitzen mehrere tausend Urlauber auf der italienischen Insel Sizilien fest. Der Betrieb auf dem Flughafen in Catania wird durch Aschewolken behindert. Am Morgen konnte nur eine einzige Maschine für einen Inlandsflug abheben. Alle Landungen wurden vorsorglich bis 19 Uhr ausgesetzt.
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0: Viel Sonnenschein begleitet uns durch den Nachmittag in Richtung Abend hinein und das Ganze bei Höchstwerten zwischen 24 und 32 Grad. Im Moment sind wir bei knapp 26 Grad tatsächlich in München und in Augsburg, 25 in Regensburg und Nürnberg, knappe 26 in Würzburg und Stuttgart und 24 aktuell in Leipzig. Die weiteren Aussichten: von morgen Mittwoch bis zum Freitag bleibt es strahlend sonnig. Es wird sogar immer wärmer mit über 35 Grad am Freitag. Am Wochenende kommen dann zum Sonnenschein und zur Hitze und zur Schwüle auch noch erste Schauer und Gewitter dazu.
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0: 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Welche das ist, das hört ihr gleich in dieser Stunde. Richtung Feierabend mit Ego FM und viel Musik, die alles ändert. Moby ist mit dabei. Lift Me Up. Kurz nach 5 ist es.

Der gute Loyalkana bei Ego FM. Es gibt diesen rotzigen, ungeschönten Indie-Rock, der einfach sofort reinhaut, weil er 0,0 auf Hochglanz poliert ist. Und genau das kriegen wir seit Jahren von der Band Blood Red Shoes. Hinter diesem britischen Alternative-Rock-Duo stecken Laura und Steven. Das sind quasi zwei Köpfe, die seit Ewigkeiten schon beweisen, wie verdammt viel Druck und Energie man nur mit einer Gitarre und einem Schlagzeug und zwei Stimmen erzeugen kann. Musikalisch würde ich sagen, bewegen sie sich so ein bisschen irgendwo zwischen wuchtigem Grunge, Punk und Noise-Rock und mit ihrer neuesten Single ziehen sie genau dieses kompromisslose Ding wieder durch. Ganz neu bei Ego FM Useless Sentiment. Hier sind die Blood Red Shoes.

0: In Richtung Feierabend an diesem Dienstag geht's mit Ego FM und viel Musik, die alles ändert. Beck sind unter anderem gleich mit dabei. Auch Blur werden wir hören und The Temper Trap. Giving Up Air hat er gleich bei mir, 16:45 mittlerweile.
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0: Girl von Beck hier bei EgoFM. Ich finde, manchmal stolpert man über so Fakten im Leben, die man absolut nie gebraucht hätte. Aber wenn man sie einmal weiß, dann kriegt man sie nie wieder aus dem Kopf.
1: Apropos, wussten Sie schon, Herr Kollmann?
2: Schau nicht so blöd.
0: Passend zu unserer großen EgoFM Italienwoche hat sich nämlich meine Kollegin Frau Hoffmann wieder tief in die Abgründe des weltweiten Halbwissens gestürzt. Das kann sie tatsächlich sehr, sehr gut. Und hat uns in dieser Woche das Beste vom Besten aus unserem europäischen Lieblingsnachbarland Italien mitgebracht. Heute geht es um die Froschbatterie.
3: Wusstet ihr, dass die Italiener die Batterie erfunden haben? Also die Geschichte, la storia der Batterie beginnt mit toten Fröschen. Wir schreiben das Jahr 1792. Der Physiker Alessandro Volta experimentiert in seinem Labor. Was ihm auffällt? Wenn man einen toten Frosch mit verschiedenen Metallstäben berührt, beginnt der zu zucken. Voltas Erklärung dafür, da gibt es eine Kraft, die in den Metallen schlummert. Heißt also, ins Jetzt übersetzt, es fließt Strom. Soweit, so gut. Wir spulen 8 Jahre und einige Espressi vor. Um 1800, da entsteht schließlich die erste Batterie der Welt. Noch ist die Säule aus übereinander geschichteten Kupfer- und Zinkplättchen zwar 1,5 Meter hoch, das Prinzip ist aber bis heute dasselbe geblieben. Also, mille grazie per la batteria, Alessandro Volta.
0: Ich fühle mich gleich wieder ein kleines bisschen schlauer. Danke Ihnen, Frau Hoffmann.
1: Apropos, wussten Sie schon, Herr Kollmann?
0: Wusstet ihr, dass wir zwischendurch auch immer wieder schöne italienische Musiktitel in dieser Woche spielen? Zum Beispiel diesen hier von Selten und Dente. Piccola Esperanza.

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3: 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Und hier schon mal als kleinen Vorgeschmack: Digitalism mit ihrer aktuellen Single Achtung Optimism.

0: 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Rein in den Feierabend für heute mit viel Musik, die alles ändert, und das sind gleich die legendären Cooks mit dabei. I know, she knows, I'm not fond of asking, she was maybe. Außerdem auch Kari Kari aus Österreich und die neue Single der Giant Rooks, Slow Dance, das alles gleich bei mir. Viertel vor sechs ist es.
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0: Station.
1: Der Black Rebel Motorcycle Club mit Berlin, 18 Uhr. Mehr als 2000 Menschen gelten nach dem schweren Erdbeben in Kolumbien aktuell als vermisst. Mehr als 100 sind ums Leben gekommen. Der Präsident hat jetzt den Notstand ausgerufen, während Rettungskräfte in den Trümmern weiterhin nach Verschütteten suchen. Die Einzelheiten dazu und alles, was sonst im Moment wichtig ist, jetzt wieder kurz zusammengefasst aus der EGOFM Nachrichtenredaktion.
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3: Ich bin Moritz Einzel. Auf wichtigen Flüssen für Gütertransporte ist die Lage gerade sehr angespannt. Bundesverkehrsminister Bilger sieht dabei vorerst kein schnelles Ende der Niedrigwasserprobleme. Er geht noch den ganzen August von Beeinträchtigungen aus, sagte er am Rande eines Unternehmensbesuchs in Neumünster. Unterdessen lockern immer mehr Bundesländer das Sonntagsfahrverbot für Lkw. Der Logistikverband BGL sagt allerdings, dass es nicht genügend Fahrer gibt. Deutschland ist als Urlaubsland weiter beliebt. Im ersten Halbjahr haben Hotels, Pensionen und Campingplätze fast 224 Millionen Übernachtungen verbucht. Das sei ein neuer Rekordwert für diesen Zeitraum, teilte das Statistische Bundesamt mit. Allerdings gab es im Juni einen Dämpfer für den Tourismus. Das lag mutmaßlich unter anderem am Pfingsttermin und an der eingetrübten Konsumlaune. Die EU will, dass TikTok, der Facebook-Konzern Meta und andere Social-Media-Plattformen künftig enger mit Faktencheckern zusammenarbeiten. Hintergrund ist die Migrationskrise in Ceuta Ende Juli. Zehntausende Menschen hatten von Marokko aus die Grenze überwunden, nachdem Videos auf Social Media fälschlicherweise vermittelt hatten, dass die Grenze offen sei. Im Libanon gibt es künftig keine Todesstrafe mehr. Eine Mehrheit der Parlamentsabgeordneten hat für die Abschaffung gestimmt. Todesurteile sollen künftig durch lebenslange Haft mit Zwangsarbeit ersetzt werden. Der Libanon ist das erste Land in der arabischen Welt, das die Todesstrafe abschafft. Erstmals seit mehr als 25 Jahren können Fans der deutschen Fußballnationalmannschaft wieder Stehplatztickets für Heimspiele kaufen. Das haben die zuständigen Gremien des DFB beschlossen. Thomas Bremser berichtet.
4: Der große Motivator Jürgen Klopp will wieder Euphorie entfachen bei der Mannschaft und den Fans. Da passt es gut, dass es bald auch wieder preiswerte Stehplätze geben wird. Schon bei den Klopp-Heimpremieren in rund 6 Wochen in Augsburg und München werden die Tickets angeboten für 18 Euro. Stehplätze seien ein wichtiger Bestandteil der Fankultur und des Stadionerlebnisses, sagt DFB-Präsident Neuendorf.
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1: So, jetzt am Abend bleibt der Himmel relativ klar draußen. Es kommt auch eine sternenklare Nacht auf uns zu. Die Temperaturen, die gehen runter auf 16 bis teilweise 6 Grad. Die weiteren Aussichten, morgen am Mittwoch bis zum Freitag bleibt es strahlend sonnig bei uns. Es wird sogar noch mal ein Ticken wärmer, am Freitag bis über 35 Grad. Und dann am kommenden Wochenende gibt es neben Sonnenschein, Hitze und Schwüle auch wieder erste Schauer und Gewitter.
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1: In unserer Italienwoche an euch die Frage, was bedeutet für euch denn der Begriff Dolce Vita? Gerne per WhatsApp, Text oder Sprachnachricht hier zu mir ins Studio. Und das kam so über die Zeit mittlerweile rein in dieser Woche.
8: Italien und Dolce Vita auf jeden Fall Tiramisu. Ja, und einfach so das Leben genießen. Auch so ein bisschen überzogen und auch so ein bisschen Drama.
9: Gutes Essen, Pizza, Wein, gutes, schönes Wetter.
1: Da ist aber jemand sehr andächtig. Danke für diese Antworten und für dieses Feedback und gerne weitere Inspirationen. Vielleicht auch zur Frage, was ihr vielleicht mit unserem Nachbarsland Italien verbindet. Per WhatsApp, Text oder Sprachnachricht an die 089 360 550 und die 460. Rein in diesen Feierabend jetzt mit Wolf Alice. Bloom, Baby, Bloom. Kurz nach 6 ist es.

0: All the 7H, Sweet Dogs hier bei Ego FM. Es gibt so Musiktitel, die hauen euch einfach nicht nur einen coolen Beat um die Ohren, sondern die bringen einen plötzlich mitten im Song auch zum Nachdenken. Und ich finde, genau so eine Platte hat Fat Tony wieder gedroppt, der Münchner Rapper und Schauspieler. Der schafft es ja wie kein Zweiter, diesen ganz speziellen Spagat hinzulegen zwischen cleverer Selbstironie, messerscharfen Alltagsbeobachtungen und einer unfassbar tiefen Ehrlichkeit, die man so, finde ich, im Deutschrap nicht allzu oft findet. Mit seiner neuen Single Alles Neu reißt er auch lyrisch wieder mal alles ein, um quasi die Welt neu zusammenzusetzen. Wir haben ihn hier im EGOV im Interview genau dazu auch mal gefragt. Und zwar wollten wir wissen, was ist eigentlich seiner Meinung nach der beste Weg zum Glück?
1: Boah, das ist wirklich eine gute Frage. Und ich kann darauf nur so antworten, dass man wahrscheinlich denken wird, es ist Ironie. Aber ich habe heute schon Yoga gemacht. Und das hilft, herabschauenden Hund und so. Ich habe das auch schon mit anderen gemacht, aber ich mache das zu Hause. Also ich versuche eigentlich immer zum Sport woanders hinzugehen, aber Yoga ist echt das Einzige, was ich ein bisschen zu Hause machen kann. Ich habe das klassisch, wie viele, in dieser Pandemiezeit angefangen.
0: Ja, so einfach kann es also sein. Fat Tony, ganz neu bei Ego FM mit Alles

0: Backseat hören wir gleich. Viertel nach sechs ist es.
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0: Den könnte ich jetzt auch gut gebrauchen, so einen Wasserfall auf dem Kopf. Fuck, mit Waterfall an diesem Dienstagabend.
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0: Vielleicht kennt ihr das auch, es gibt ja so Bücher, die liest man einfach so weg und dann gibt es Romane wie diesen hier, bei denen ihr nach den ersten Kapiteln so ein bisschen das Gefühl habt, dass euer Gehirn einmal komplett durch den Fleischwolf gedreht wurde, aber natürlich auf die bestmöglichste Art und Weise. Die Rede ist von Dungeon Crawler Karl. Wenn ihr euch mal gefragt habt, was passiert, wenn die Erde mal so eben flachgelegt wird, um Platz für eine intergalaktische Reality-Show zu machen, dann habt ihr bei diesem Buch hier die Antwort drauf. Mehr von Kollegin Lola.
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1: Neues aus der Welt der Bücher? 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
3: Ja, sorry, aber ich hab's diese Woche einfach nicht geschafft, eine Serie zu gucken, weil ich ein Buch gelesen habe. Innerhalb von 24 Stunden. Danach habe ich mir direkt den zweiten Band geholt und dann den dritten. Und wenn mich eine Buchreihe vom Seriengucken abhält, dann ist das ungefähr so, als würde eine Katze freiwillig baden. Ich spann euch nicht länger auf die Folter. Dungeon Crawler Karl hat mich komplett in seinen Bann gezogen. Es geht, Überraschung, um Karl. Seine Freundin geht ihm im Urlaub fremd. Während sie weg ist, sitzt er deprimiert in der gemeinsamen Wohnung und hütet ihre preisgekrönte Perserkatze, Prinzessin Donut. Als Donut mitten in der Nacht aus dem Fenster springt, bleibt Karl nichts anderes übrig, als hinterher zu rennen. Nur bekleidet in Lederjacke und Boxershorts. Kein Outfit, mit dem man gesehen werden möchte. Außer vielleicht im Dungeon. Denn genau in diesem Moment passiert das Unfassbare. Sämtliche Gebäude der Erde werden mitsamt ihren Bewohnern dem Erdboden gleichgemacht. Eine freundliche Stimme erklärt den Überlebenden dann auch ganz sachlich: Tja, die Erde wurde soeben abgerissen. Jetzt haben die Menschen zwei Möglichkeiten. Sie bleiben oben und hoffen aufs Beste. Oder sie betreten das gigantische Dungeon, das plötzlich unter der Erde entstanden ist. Dort warten 18 Ebenen voller Monster, Fallen und völlig absurder Aufgaben auf sie. Wer ganz unten ankommt, kann vielleicht seine Heimat zurückgewinnen. Vielleicht stirbt man aber auch schon in Ebene 1. Ist so ein bisschen tagesformabhängig. 13 Millionen Menschen, die sogenannten Crawler, wagen dieses unfreiwillige Abenteuer. Mit dabei Karl und Prinzessin Donut. Das Dungeon funktioniert wie ein Videospiel auf Steroiden. Es gibt Quests, Erfahrungspunkte, Bossgegner und natürlich Lootboxen. Erklärt wird das alles von einer KI, die nicht nur ausgesprochen sadistisch ist, sondern offenbar auch einen sehr ausgeprägten Fußfetisch hat. What? Schon ganz am Anfang findet Donut einen besonderen Keks, der ihr die Fähigkeit verleiht, zu sprechen. Und plötzlich hat die ohnehin schon ziemlich eingebildete, schlagfertige und herrlich dramatische Katze zu allem eine Meinung.
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3: Während die beiden Ebene für Ebene tiefer ins Dungeon vordringen, wird klar, es reicht nicht, einfach nur zu überleben. Man muss dabei auch noch unterhaltsam sein. Denn das ganze Dungeon ist eigentlich die erfolgreichste Reality-Show des Universums. Im Grunde ist es die Tribute von Panem, World of Warcraft und eine völlig entgleiste Staffel Big Brother in einem. Dungeon Crawler Karl ist wahnsinnig witzig, brutal, herrlich sarkastisch, vollgestopft mit Popkulturreferenzen und schafft es trotzdem, überraschend emotional zu sein. Heute gehört Dungeon Crawler Karl zu den größten Fantasy-Bestsellern der letzten Jahre und das englische Hörbuch hat längst Kultstatus. Völlig zu Recht.

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0: Podcast mit Tortellini Tuesday und es hat auch einen Grund, wieso ich diesen Titel hier gerade jetzt hier gespielt habe, denn der ist schon mal so eine kleine Inspiration für eine neue Ausgabe von Countdown 25 mit meinem Kollegen Markus Kafka. Die gibt es jetzt am kommenden Sonntag wieder ab 9 hier bei Ego FM und da hat er immer ein Überthema, mit dem er sich musikalisch auseinandersetzt. In dieser Woche ist es das Thema Essen und Trinken. Markus, an dich direkt mal die erste Frage, passend für diesen Hochsommerabend, was ist dein persönlicher Lieblingsdrink aktuell?
1: Wein. Im Winter rot, im Sommer weiß. Aha. Weinschorle nicht, weil es wäre schon vernünftig, manchmal im Sommer auf Weinschorle umzusteigen, aber ich mag dann halt einfach den Wein nicht mehr so gerne, wenn er bedünnt und verwässert ist. Mhm. Ich habe ansonsten auch keinen klassischen Drink in dem Sinne, also ein Cocktail oder irgendwas Gemixtes. Ich habe früher im Club immer Gin Tonic getrunken, wenn mir mal jemand gesagt hat, das ist gesund. Das haben die Engländer wohl in Indien viel getrunken. Es ist so antibakteriell oder so. Aber er macht dann natürlich genauso blau. Ich trinke eigentlich jetzt bestimmt schon 15, 20 Jahren kein hochprozentiges mehr. Also keine Longdrinks, kein Grappa, den ich sonst immer gerne mal nach dem Essen getrunken habe. Also Wein ist so wirklich das hochprozentigste.
0: Mhm. Gibt es auch etwas, Markus, was du tatsächlich jeden Tag essen könntest?
1: Pasta. Pasta. Pasta ist mein absolutes Lieblingsessen und ich habe das große Glück, dass meine Frau Babette die beste Pasta überhaupt macht. Also es ist wirklich so, dass selbst die besten italienischen Restaurants, selbst in Italien, wenn wir in Apulien oder Sizilien im Urlaub sind, da müssen sie sich schon schwer strecken, um mit Babette mithalten zu können. Aha. Es ist unfassbar, weil, also was für ein großes Glück, ne? Es gibt auch immer neue Kreationen und könnte ich wirklich jeden Tag essen, die Pasta von Babette.
0: Da ist jemand am Schwärmen. Markus Kafka mit seiner Sendung Countdown 25 und dem Überthema Essen und Trinken am kommenden Sonntag. Und wenn ihr musikalische Inspirationen habt, Musikstückchen, die sich mit dem Thema Essen oder Trinken auseinandersetzen, dann gerne direkt per E-Mail an countdown25@egofm.de. Und mit ein bisschen Glück wird der Titel dann am Sonntag auch gespielt. Ich hätte noch eine Inspiration. Hier sind die Milliarden mit Kokain und Himbeer.

0: Del Water Gap mit Damn an diesem Feierabend bei Ego FM. Viertel vor sieben mit viel Musik, die alles ändert. Geht's gleich weiter und da ist gleich die wunderbare Leslie Feist am Start. My Moon, My Man hören wir unter anderem gleich. Viertel vor sieben ist es mittlerweile.
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0: White Lies. Max Frost hier bei Ego FM. Schönen Dienstagabend, 19 Uhr mittlerweile. Dem Meta-Konzern, der hinter WhatsApp, Instagram und Facebook steckt, wird mal wieder was vorgeworfen, und zwar Nutzerinnen und Nutzer auch auf fremden Internetseiten zu verfolgen. Betroffen sind auch 50 Millionen Nutzer hier bei uns in Deutschland. Was sonst noch wichtig ist, das fasst jetzt wieder unsere Nachrichtenredaktion für euch zusammen.
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2: Ich bin Helen Martin. Hitzeschutz sollte im Grundgesetz als gemeinsame Aufgabe festgeschrieben werden. Das fordern der Städtetag-Präsident Jung, der Sozialverband VdK und der Handelsverband Deutschland. Strukturell unterfinanzierte Kommunen sollen so unterstützt werden, beispielsweise indem sie Kühlräume, Bäume oder Trinkwasserspender finanziert bekommen. Ungarns Parlament hat einen scharfen Orbán-Kritiker zum neuen Staatspräsidenten gewählt, András Borko. Der war 2011 vom langjährigen Regierungschef Orbán als Präsident des obersten Gerichtshofs abgesetzt worden. Der 73-jährige Borko hatte Ungarn unter Orbán einen besetzten Staat genannt. Im April war Orbán nach 16 Jahren als Ministerpräsident von Péter Motyor abgelöst worden. Bundestagspräsidentin Klöckner bekommt auf Social Media gerade jede Menge Kritik ab. Sie hat ein KI-Bild mit Kindern und Schultüten gepostet, denn in Rheinland-Pfalz ist Schulstart. Zahlreiche Nutzer kritisierten in den Kommentaren, dass Klöckner KI für ihre Beiträge benutzt. Kurz darauf wurden die kritischen Kommentare laut Medienberichten gelöscht. Später wurde die Kommentarfunktion ganz ausgestellt. Mehr Stimmung, mehr Euphorie, mehr Spaß im Stadion. Das wünscht sich der DFB für die Spiele der deutschen Fußballnationalmannschaft. Deswegen verkauft der Verband erstmals seit mehr als 25 Jahren wieder Stehplatztickets für Heimspiele. Thomas Bremser mit den Einzelheiten.
3: Der große Motivator Jürgen Klopp will wieder Euphorie entfachen bei der Mannschaft und den Fans. Da passt es gut, dass es bald auch wieder preiswerte Stehplätze geben wird. Schon bei den Klopp-Heimpremieren in rund 6 Wochen in Augsburg und München werden die Tickets angeboten für 18 Euro. Stehplätze seien ein wichtiger Bestandteil der Fankultur und des Stadionerlebnisses, sagt DFB-Präsident Neuendorf.
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0: So, jetzt am Abend bleibt der Himmel relativ klar draußen. Es kommt auch eine sternenklare Nacht auf uns zu. Die Temperaturen, die gehen runter auf 16 bis teilweise 6 Grad. Die weiteren Aussichten, morgen am Mittwoch bis zum Freitag bleibt es strahlend sonnig bei uns. Es wird sogar noch mal ein Ticken wärmer, am Freitag bis über 35 Grad. Und dann am kommenden Wochenende gibt's neben Sonnenschein, Hitze und Schwüle auch wieder erste Schauer und Gewitter.
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0: Und ich wünsche euch einen schönen Dienstagabend, da haben wir es kurz nach 7 mittlerweile, in unserer Italienwoche. Klären wir gleich ein kleines Geheimnis, und zwar, dass die Coca-Cola, so wie wir sie kennen und die wir normalerweise immer in Amerika vermutet haben, gar nicht aus den Vereinigten Staaten kommt, sondern etwas mit unserer aktuellen Themenwoche zu tun hat. Kollegin Sabi hat gleich mehr. Durch den Abend jetzt erstmal mit Deichkind und Leider geil und davor mit Of Monsters and Men und Little Talks. Kurz nach 7 ist es.

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1: Leider geil. Deichkind hier bei Igor Film. Und leider geil ist auch der neueste Titel von Medium Build. Dahinter steckt der Songwriter Nick Carpenter aus Nashville, der aktuell mit seinem ganz eigenen Indie-Folk-Sound so ziemlich steil geht, kann man sagen. Seine Musik lebt nämlich von dieser unglaublichen Verletzlichkeit und dieser Selbstironie in seinen Texten. In seiner neuesten Single geht es auch darum, und zwar um den Versuch, sich gegen den Schmerz zu panzern und die Erkenntnis, dass es manchmal viel stärker ist, diesen Schutz einfach mal fallen zu lassen. Amor, Medium Build aus Nashville. Ganz neu bei uns.

0: Schönen Dienstagabend mit Ego FM für ein bisschen Lagerfeuer. Stimmung sorgt gleich dieser Mensch hier.
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0: Und meinen persönlichen Hunger auf Banana Pancakes. Na, immer dasselbe. Jack Johnson gleich bei mir. Viertel nach sieben ist es.
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0: könnte ich ehrlicherweise auch ganz gut vertragen gerade. Banana Pancakes. Jack Johnson hier bei Ego FM.
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0: So, wie kriege ich jetzt den Bogen von Italien zu Coca-Cola? Ich finde, wenn man Coca-Cola hört, dann hat man doch sofort meistens diesen riesigen roten Truck vor Augen, den Weihnachtsmann mit dem Flascherl in der Hand und eben halt Amerika-Feeling pur. Aber Moment mal, womöglich kommt die ganze Sache in Wahrheit ganz woanders her. Passend zu unserer aktuellen Italienwoche hat sich Kollegin Sabi nämlich mal schlau gemacht. Grüß dich, hallo.
5: Hi.
0: Sag mal, ich dachte die ganze Zeit, Cola wäre so amerikanisch wie Apfelkuchen und Baseball.
5: Ich auch, ja. Und bisher heißt es auch, dass das ein Apotheker aus den USA erfunden hat. Und zwar vor 140 Jahren. Anfangs war das Getränk noch auf Weinbasis und dann wurde ja in den USA der Alkohol verboten. Und deshalb hat eben genau dieser Apotheker das Ganze dann aus einer Mischung aus Wasser und Sirup gemacht. Mhm. Das war zumindest bisher so.
0: Aber jetzt kommt Cola gar nicht aus den USA, oder wie?
5: Genau, sondern aus Italien. In Florenz hat ein Mönch nämlich einen Werbezettel für ein stärkendes Weinelixier gefunden. Ebenfalls in der Apotheke, also von einem Archiv von der Klosterapotheke. Und das hat zufälligerweise genau dieselben Zutaten wie die erste US-Cola, nämlich Coca-Blätter und Cola-Nüsse.
0: Das ist ja interessant. Und das ist jetzt länger her als das von dem Apotheker in den USA.
5: Ja, das war nämlich schon Mitte des 19. Jahrhunderts. Mhm. Und laut den Unterlagen war das Getränk auch damals schon eines der meistverkauften Produkte. Und was ich noch ganz witzig fand, da steht auch mit dabei, dass das Getränk Erschöpfung und Kopfweh lindern kann.
0: Sehr interessant. Da haben sich die Spaßgetränke also auch schon schön geredet. Sabi, danke dir für die Infos.
5: Gerne.
0: Und mehr, nicht nur zur Cola, sondern auch zu unserer aktuellen Themenwoche Italia, findet ihr bei uns im Netz, wenn euch reinklickt. egofm.de.
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hatte die Weisheit im Löffel gefressen. Und das Wochenende, das könnte gar nicht früh genug starten. Freitagabend war quasi die erste eigene Bude am Start. Die Bässe wummerten durch den Flur. Der Nachbar klingelte zwischendurch schon mal, weil es ihm schon ein kleines bisschen zu laut war. Und dieser Track hier lief bei mir im Dauermodus. Und zwar während ich meistens auf meine Kumpels gewartet habe. Schöner deutscher Hip-Hop mit Seele. Sehr verehrte Damen und Herren, aus der Kolmenischen Plattenkiste läuft eher selten im Radio. Hier sind Afropf, Max Herre und Joy Denalani mit Ruf deine Freunde an.

0: sagen, dass ich Unrecht hatte. Habe ich kein Problem damit. Ja? Okay, ich gebe zu, ich habe das Tape gefunden. Jetzt, ich habe mich ja schon entschuldigt. Bei Instagram. Aber ist egal. We still love it. Gehen wir weiter. Gib nochmal die Hook oder was? Ja.
1: Okay. Ah.

0: Tough Alice, Heaven Has No Wings. Schönen Dienstagabend, das war's von mir für heute. Hier gleich ab 20 Uhr eine neue Ausgabe der jungen Talente auf Ego FM. Wir hören uns morgen Nachmittag wieder, wenn ihr möchtet, 16 bis 20 Uhr. Bis um 8 habe ich noch ein bisschen Musik für euch, unter anderem gleich Annemarie Kantereit.
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0: Ja, ich gehe in den Feierabend. Schönen Abend, macht's gut, bis morgen, servus.
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1: Ich bin Helen Martin. Durch Trockenheit und Hitze ist die Lage auf wichtigen Flüssen für Gütertransporte gerade sehr angespannt. Und Bundesverkehrsminister Bilger macht wenig Hoffnung darauf, dass die Pegelstände sich schnell erholen. Er gehe noch den ganzen August von Beeinträchtigungen aus. Unterdessen lockern immer mehr Bundesländer das Sonntagsfahrverbot für Lkw. Der Logistikverband BGL sagt allerdings, dass es nicht genügend Fahrer gibt. Mitten in der Hochsaison hat Deutschlands Tourismusbranche Minus gemacht. Hotels und andere Unterkünfte haben im Juni knapp 49 Millionen Übernachtungen gezählt. Das sind fast 3% weniger als im Vorjahreszeitraum, so das Statistische Bundesamt. Claudia Wächter kennt die Details.
2: Die Deutschen haben seltener in Hotels und Pensionen eingecheckt. Campingplätze sind in der Statistik nicht berücksichtigt. Aber immerhin, es kamen mehr Gäste aus dem Ausland. Die haben den Dämpfer abgemildert. Und unterm Strich lief das gesamte erste Halbjahr mit mehr als 200 Millionen Übernachtungen ziemlich gut für die Branche. Das Tourismusjahr liegt auf Rekordniveau.
1: Wärmepumpen werden immer beliebter. Wie der zuständige Branchenverband mitgeteilt hat, wurden in den ersten 6 Monaten des Jahres rund 194.500 Wärmepumpen verkauft, ganze 40% mehr als im Vorjahreszeitraum. Aber auch Gasheizungen bleiben nach wie vor sehr gefragt. Der Verband betont außerdem, dass viele Heizungen nicht dem aktuellen Stand der Technik entsprechen, ein Problem, wenn man die Klimaziele erreichen wolle. Massen von Quallen haben das größte Atomkraftwerk in Frankreich durcheinander geworfen. Im nordfranzösischen Gravelines sind gestern die Hälfte der Reaktoren wegen der Tiere komplett heruntergefahren worden. Ein Vierter läuft nur noch teilweise. Die Quallen stören den AKW-Betrieb, weil sie ins Filtersystem der Wasserpumpstationen gelangen können.
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3: Als Radiomoderatorin fühlt man sich ja manchmal schon fast wie eine Berühmtheit. Du gehst on air und plötzlich hören fremde Menschen deine Beiträge und bilden ihre eigenen Meinungen darüber. Meinungen sind auch im Internet gefragt. Das haben sich Meinungsblogger und Creator zum Beruf gemacht. Die deutsche YouTube-Welt ist voll davon. Nur fehlt ein Ort in Bayern, an dem sich alle auch im echten Leben auf Augenhöhe begegnen können. Die WeCreate Convention ist nun ein solcher Ort. Dieses Jahr hat sie zum ersten Mal in Fürth stattgefunden. Wir waren für euch vor Ort, um zu erfahren, was es dort so gibt und was Streamer wie Jay Riddle, Just Nero, Kaiser, Ceo oder Young Feldsalat dort so machen. Ihr hört die jungen Talente mit Jenny.
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0: Stellt euch vor, es gibt einen Ort mit Videogames, Nerdartikeln, Musik und eure Lieblingsstreamer sind auch noch dabei. Oh ja, den gibt es ja im Norden von Deutschland oder Köln. Aber was wäre, wenn das Ganze nun im schönen Franken stattfindet? Das gibt es jetzt mit der WeCreate Convention. Die Messe hat im Juli in der Stadthalle Fürth stattgefunden. Streamer und Meinungsblogger treffen dort auf Fans und Freunde ohne viel Stress in einem übersichtlichen, fast schon familiären Umfeld. Young Feldsalat, kurz Feldi, haben wir dort auch getroffen. Er macht als Meinungsblogger viel zu Politik und hat sich gefreut, auf der WeCreate zu sein.
1: Ich bin oft auf Conventions gewesen, gerade die letzten Jahre. Und du hast halt immer, okay, Gamescom, Gaming, du hast die Dokumi, Anime. Und du hast halt immer so ein gewisses Themenfeld, um was es halt einfach nicht mehr gegeben hat im deutschsprachigen Raum. Oder ich habe zumindest nicht mitgekriegt. Ist was, wo es einfach um die Creator geht und wo die Communities und die Creator zusammenkommen können. Man kann geile Gespräche führen, es ist voll familiär und... Ja, die Events, die halt hier stattfinden, drehen sich halt auch um die Influencer. Ist auch nicht so voll. Ne? Ist auch das erste Mal. Da ist immer ein bisschen weniger los. Ich hoffe, im nächsten Jahr wird es nochmal krass wachsen. Aber ich muss sagen, ich enjoy das sehr. Der ganze Vibe hier mit den Leuten ist cool.
0: Auf der WeCreate Convention tauscht man sich mit Gleichgesinnten aus, trifft seine Lieblingsstreamer oder man connectet sich mit anderen Content-Creatoren. Egal, ob man zusammen am Tisch auf der Terrasse chillt oder beim Meet & Greet Fotos und Autogramme organisiert. Es ist für jeden etwas dabei.
2: Hier war alles ein bisschen komprimierter, alles ein bisschen familiärer auch ein Stück weit. Und auch wenn zum Beispiel sehr viele bei Meet & Greet waren, bei der Gamescom oder Dokumi, da wären ja exponentiell mehr Leute gewesen insgesamt von der Masse her. Das wäre ganz, ganz wild gewesen. Ne? Also so hatte man dann auch pro Person etwas mehr Zeit. Ne? Und das ist ja auch schön, ne? Wenn die Leute dann kommen, um einen zu sehen und man kann ein bisschen mit denen quatschen. Und es ist nicht wirklich nur dieses Foto machen und weiterschicken. Ne? Das ist mir wichtig, dass eigentlich nicht so ist, ne? Dass man schon ein bisschen quatscht, auch wenn es natürlich in dem Ausmaß nicht immer möglich ist, wie man es gerne haben würde.
0: Auf der WeCreate wurden vom Newsstreamer Streven die Holf Awards zum ersten Mal live auf der Bühne verliehen. Die Holf Awards werden von YouTuber und Streamer verliehen, die von der Community nominiert werden. Jay Riddle hat dabei besonders abgestaubt.
2: Ja, ich habe heute 3 Preise abgestaubt. Das war ganz cool. Und ja, cool, dass die Leute mich da gewählt haben. Das war bester Streamer auf jeden Fall. Das ist natürlich die größte Ehre, die man haben kann. Also danke, Leute, dass ihr das so seht. Wenn Leute von euch dabei sind, die für mich gestimmt haben. Und auch nicht selbstverständlich bei der Konkurrenz, die es gibt. Also na, danke, dass ihr mir da den Vorzug gegeben habt.
0: Einen Award für die Lieblingsmesse 2026 in Fürth hätte definitiv die WeCreate Convention verdient. Dass die WeCreate auch ein kleines Family-Treffen sein kann, bestätigt uns Thomas, besser bekannt als CEO. Er macht seit 2013 gute Laune-Content auf YouTube und findet die Messe auch besonders schön.
3: Ich bin übel stolz, weil der Veranstalter ist mein Schwager, also der Mann meiner Schwester. Und der hat diese Idee mir vor dreiviertel Jahr oder ein Jahr erzählt. So. Da hat mir so, boah, eine eigene Messe machen. Weißt du, wie krass das ist, so das Ganze zu organisieren? Es gibt da so viele Richtlinien. Das ist so ein Stress. Und er war so, er will es durchziehen. Und umso nervöser war ich natürlich dann auch so, boah, hoffentlich klappt das auch alles, weil wenn es dann keiner kommt oder so, weil es ja auch ein riesen Reinfall und dann hockt man auf nicht nur große Kosten, bleibt man da sitzen, sondern eben auch noch halt so eine kleine Blamage, sag ich jetzt mal, ne, dass das alles ein Reinfall war, aber jetzt ist dann doch so viel gekommen und dann, einfach ich bin stolz auf jeden, ich bin so, boah, krass, also ich hätte es mir nicht getraut, so, und ich bin voll so Wahnsinn, wie viel Mut dieser Mann hatte, das durchzuziehen und hoffentlich war es nicht das letzte Mal.
0: Die WeCreate-Messe vermittelt trotz der Awards meiner Meinung nach nicht das Gefühl, dass es um Konkurrenz geht und wer mehr Reichweite oder Follower hat, sondern der Schwerpunkt auf Austausch, Vernetzen und gemeinsam eine gute Zeit verbringen gelegt ist. Bei so viel Action und Gesprächen auf einer Messe frage ich mich immer wieder, wie kann man dort am besten entspannen oder einfach mal durchatmen? Und wie das auf der WeCreate funktioniert hat, das hören wir gleich. Oh, wow.

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0: Auf Messen ist es ja oft zu laut, zu unübersichtlich. Alles quietscht und klimpert und dann ist man noch ganz aufgeregt, weil der beste Freund, den man jahrelang nicht gesehen hat, ist dort. Oder der Lieblingsstreamer, der steht plötzlich vor ein. Und dann, ja, dann braucht man plötzlich eine Pause. Bei der WeCreate Convention sind sich alle einig, dass die Größe genau richtig für Menschen ist, die es etwas ruhiger brauchen. Das Team, die Creator und auch die Besucher haben sich gegenseitig unterstützt und das spiegelt sich auch in den Erlebnissen wider. Der Streamer Just Nero hat dazu ein gutes Beispiel.
1: Dass mir so eine Geschichte erzählt wurde, wie meine Videos so in schweren Zeiten geholfen haben oder wenn Leute aus der Community halt so erzählen, dass wenn ich über mentale Gesundheit mal gesprochen habe, dass sie irgendwo so damit relaten konnten, sich aufgrund dessen so Hilfe gesucht haben. Das sind immer sehr berührende Momente, wenn man merkt, okay, das hat irgendwo vielleicht doch einen positiven Impact, was man macht. Das sind immer sehr, sehr schöne Momente.
0: Und auch Streamer Jay Riddle hat zum Thema Mental Health positive Erfahrungen bei der WeCreate gesammelt.
2: Eine Frau, die mir gesagt hat, sonst traut sie sich nicht aus dem Haus. Das ist für sie eine ganz, ganz große Ausnahme. Aber sie wollte mich unbedingt sehen. Keine Ahnung warum, aber sie wollte mich unbedingt sehen und mich kennenlernen. Und die ist dann allein aus dem Haus gegangen, was sie sonst nie macht. Und hat sich das getraut. Wenn diese Leute dann so einen Rückzugsort haben, das ist ja also nur positiv. Ne? Und wenn dann da eine Kraft ist, die sich dann um die Leute kümmert. Ne? Letztendlich sollte man natürlich auch Leute... Ne? Also das Gefährliche finde ich, wenn man zum Beispiel nicht so... sozial ist es ja auch vielleicht dauerhaft keine Lösung, immer, ich sage es mal in Anführungszeichen, desozialisiert zu bleiben und immer nur alleine zu Hause zu sein. Das empfinden viele jetzt auch nicht als das echte Leben. Und eben, man muss den Leuten diese Einstiegshürde, ne, wenn sie denn mal was unternehmen wollen, dann möglichst gering machen. Und vielleicht, wenn sie wissen, sie haben dann einen Rückzugsort, wo sie im Zweifelsfall, wenn alle Stricke reißen, sich zurückziehen können, ist vielleicht die Hürde geringer und sie trauen sich mehr. Das ist ja dann grundsätzlich erstmal was Gutes.
0: Der YouTuber Young Feldsalat fühlt sich auch auf der WeCreate sehr wohl und hat positive Erfahrungen zum Thema Ruhezonen auf Messen gesammelt.
3: Ich war mal auf einer Holy Party von meinem Partner. Und die hatten tatsächlich Bereiche, wo es reizarm war, dass man sich da mal kurz wieder aufladen kann.
0: Auf der WeCreate Convention und auch auf manch anderen Messen gibt es zum Glück schon reizarme Bereiche. Diese sind wichtig für Leute, die zwischendurch mal durchatmen wollen. Hoffentlich sieht man das in Zukunft überall auf Veranstaltungen. 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

0: Ist einen Modekanal gemacht. Und da gab es manchmal so Beef zwischen den Mode-YouTubern oder so Fashion-YouTubern und ich habe dann immer so News gemacht über das, was so passiert ist damals. Aber das hat halt kaum wen erreicht, das ist auch keine große Bubble oder so gewesen, deswegen habe ich dann immer nochmal geswitcht und habe dann gesagt, okay, ich mache immer genau das gleiche über YouTube. Und dann irgendwann hatte ich ein Video, weil damals hatte KuchenTV seinen Skandal, Ende 2021. Und da habe ich dann ein komplettes Video darüber gemacht. Und das hat von einem auf den anderen Tag, oder ich glaube in zwei Tagen, hat es 100.000 Aufrufe. Und da war ich komplett geflasht davon. Und dann habe ich mir gedacht, okay, dann mache ich halt weiter mit einzelnen Videos. Und das ist eigentlich so dann passiert. Also es war nicht mal Absicht. Ich habe einfach nur immer wieder probiert, was gerade eben cool ist, was gerade laufen könnte. Und das hat funktioniert.
1: Bei manchen Streamern gab es auch den einen oder anderen Imagewechsel im Laufe der Karriere. Jay Riddle ist vom reinen Bösen zur reinen Süßmaus transformiert. Nicht, weil er nicht mehr der Superschurke sein wollte, sondern weil er sozusagen das Leben von Streamer-Kollegin Annie the Duck gerettet hat.
2: Es war damals folgende Situation, dass halt Annie the Duck war eine recht bekannte Influencerin, auch immer recht beliebt. Und dann ist halt deren damalige beste Freundin und deren damalige Ex-Freundin sind zu zweit, haben sich abgesprochen, in die Öffentlichkeit zu gehen und über sie halt Sachen zu verbreiten und also teilweise brutal zu lügen und sonst was. Und das hat dann eine Kettenreaktion angenommen aus Leuten, die sich geäußert haben und jeder wollte seinen Senf dazugeben und jeder hat mal irgendeine Erfahrung gemacht. Da wurden teilweise Peanuts ausgepackt und überdramatisiert bis ins Unermessliche. Und das hatte halt zur Folge, dass Annie the Duck halt den sozialen Abstieg, einen der größten sozialen Abstiege hatte, die wir in Deutschland wahrscheinlich jemals gesehen haben mit. Da hat sie sehr, sehr, sehr drunter gelitten, jetzt anderthalb Jahre. Die Wahrheit ist aber, es wurde so viel Kontext damals weggelassen. Und wenn man sich diesen Kontext anguckt, den ich jetzt den Leuten halt so häppchenweise zur Schau stelle, weil das recht aufwendig produzierte Videos sind, wird einem klar, dass man damals ganz schön von den Leuten verarscht wurde. Und es bringt halt eine neue Narrative darauf, wer hier eigentlich, ich sage jetzt mal, wenn man schwarz-weiß denkt, wer hier eher die Bösen sind und wer hier eher die Gute war. Und das stellt sich jetzt heraus, dass eher Annie die Gute war und sicherlich nicht die anderen. Und allein, dass ich da diese Aufklärung mache, das sagt halt, gibt halt vielen Leuten Kraft auch, weil sie Ähnliches mal durchgemacht haben, weil sie zu Unrecht verurteilt wurden. Vielleicht nicht in dem Maß, aber, ne, oder dass sie einfach auch das Vertrauen wieder haben oder damals große Annie-Fans waren und sich das von Annie gar nicht vorstellen konnten und jetzt werden sie bekräftigt in der Meinung, ey, okay, es war ja doch nicht so schlimm, wie alle gesagt haben und im Gegenteil sogar, Annie war immer gut. Und es gibt den Leuten halt Kraft und die spiegeln mir das wieder und geben mir dann gutes Feedback halt. Ne?
1: Eines der Markenzeichen von Jay Riddle ist sein Outfit. Ein Glitzer-Jackett, getönte Brille und eine Maske. Sobald er seine Verkleidung ablegt, ist er auch nicht mehr Superheld als wir alle. Oder ist er vielleicht doch eher ein Superschurke? Wenn ihr jetzt neugierig geworden seid, dann schaut doch auf YouTube oder Twitch vorbei. Dort findet ihr alle Creator, die auf der WeCreate Convention dabei waren.

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0: So Leute, das war's für heute mit den jungen Talenten. Content von uns gibt es auf Instagram. Wenn ihr mitmachen wollt, dann schreibt uns eine Mail an jungetalente@egofm.de. Ich sag Tschüssli Müsli, Ciao Kakao und Bye Silicon.
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1: Ich bin Helen Martin. Wenn es nach Bundesverkehrsminister Bilger geht, dann braucht man nicht immer wieder eine neue E-Auto-Förderung. Elektroautos seien gut entwickelt und mittlerweile auch kostengünstig, so der CDU-Politiker. Auch wenn er einräumt, dass die aktuelle E-Auto-Förderung gut angenommen werde. Das Programm der schwarz-roten Koalition läuft bis maximal Ende 2029. In Kolumbien wird nach der Erdbebenkatastrophe weiter nach Überlebenden gesucht. Mindestens 180 Todesopfer sind mittlerweile bestätigt. Mehr als 1000 Häuser sollen beschädigt oder eingestürzt sein. Philipp Snieder berichtet.
2: Besonders schwer getroffen ist Cali, die drittgrößte Stadt Kolumbiens. Dort wurden bislang die meisten Todesopfer gemeldet. Anwohner suchen gemeinsam mit Rettungskräften weiter in den Trümmern eingestürzter Gebäude nach Überlebenden. Unterstützung kommt derweil auch aus dem Ausland. Deutschland und die EU haben Hilfe zugesichert. Der europäische Erdbeobachtungsdienst Copernicus soll dabei helfen, das Ausmaß der Schäden zu erfassen.
1: Eine neue Studie zu Schönheits-OPs zeigt, Brust-OPs und Eingriffe im Gesicht sind gerade besonders gefragt. Nach Angaben der zuständigen Deutschen Chirurgengesellschaft waren in den ersten 6 Monaten des Jahres mehr als die Hälfte der Eingriffe im Gesicht. Dazu gehören beispielsweise Lidstraffungen oder Botox. Bei jüngeren Frauen ließ sich mehr als jede zweite Patientin die Brüste machen. Social Media verstärkt in den letzten Jahren den Wunsch nach solchen OPs, auch bei Männern. Die Spiele der deutschen Fußballnationalmannschaft sollen wieder mehr begeistern, nicht nur sportlich, sondern auch in Sachen Stimmung im Stadion. Der DFB lässt erstmals seit 25 Jahren wieder Stehplatztickets bei Länderspielen zu. Damit will der Verband die Fankultur stärken. Die ersten Stehplatzkarten gibt's für das Heimdebüt von Bundestrainer Jürgen Klopp am 27. September in Augsburg.
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1: Ich bin Stefan Schütz. Rhein, Elbe, Donau, sie alle führen momentan zu wenig Wasser. Verkehrsminister Bilger geht davon aus, dass das auch den ganzen August über so bleiben wird. Er bezeichnet die Lage für die Binnenschifffahrt als angespannt. Tine Klimach berichtet.
2: Es hat zwar immer mal wieder geregnet, aber es reicht bei weitem nicht aus, um die Flüsse annähernd zu füllen. Das stellt auch Verkehrsminister Bilger fest. Er will sich an diesem Mittwoch wieder mit seinen Kollegen aus den Ländern über die Lage und weitere, auch kurzfristige Maßnahmen austauschen. Mehrere Bundesländer haben schon das Sonntagsfahrverbot für Lastwagen vorübergehend ausgesetzt. Um Logistikketten aufrechtzuerhalten, sollen Transporte so zumindest teilweise auf die Straße verlagert werden.
1: Die Deutsche Bahn überarbeitet ihr Sanierungskonzept für wichtige Bahnstrecken. Projekte sollen neu priorisiert und Strecken besser für die Digitalisierung vorbereitet werden. Demnach sollen sanierte Strecken in Zukunft nicht mehr auf einen Schlag, sondern schrittweise wieder in Betrieb genommen werden. Was das für die Dauer einzelner Baustellen und den gesamten Zeitplan bedeutet, ist noch unklar. Morgen Abend ist es soweit, Europa taucht in den Schatten des Mondes. Vor der Sonnenfinsternis warnt der Verband der Augenärzte nochmal eindringlich davor, das Naturschauspiel ungeschützt zu betrachten. Eine zertifizierte Schutzbrille ist unerlässlich. In unseren Breiten werden rund 90% der Sonne durch den Mond verdeckt. Total wird sie in Teilen Islands und Spaniens verdeckt sein. Silber und Bronze für Deutschland. Diesen Erfolg konnten Isabel Gose und Maja Werner bei der Schwimm-Europameisterschaft in Paris feiern. Im Freistil über 800 Meter war nur die Italienerin Simona Quadarella schneller. Für Isabel Gose geht mit dem zweiten Platz das Medaillensammeln bei diesen Titelkämpfen weiter. Vergangene Woche hatte sie im Freiwasser schon zweimal Gold geholt.
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1: Ich bin Stefan Schütz. Mitten in der Hochsaison verzeichnet Deutschlands Tourismusbranche eine Delle. Hotels und andere Unterkünfte haben im Juni knapp 49 Millionen Übernachtungen gezählt. Das sind fast 3% weniger als im Vorjahreszeitraum. Claudia Wächter berichtet.
2: Die Deutschen haben seltener in Hotels und Pensionen eingecheckt. Campingplätze sind in der Statistik nicht berücksichtigt. Aber immerhin, es kamen mehr Gäste aus dem Ausland. Die haben den Dämpfer abgemildert. Und unterm Strich lief das gesamte erste Halbjahr mit mehr als 200 Millionen Übernachtungen ziemlich gut für die Branche. Das Tourismusjahr liegt auf Rekordniveau.
1: Wegen des aktuellen Ausbruchs des Vulkans Ätna sitzen mehrere tausend Urlauber auf der italienischen Insel Sizilien fest. Der Betrieb auf dem Flughafen in Catania wird durch Aschewolken behindert. Am Morgen konnte nur eine einzige Maschine für einen Inlandsflug abheben. Alle Landungen wurden am Abend vorsorglich ausgesetzt. Einige Flüge wurden in die Inselhauptstadt Palermo verlegt. Der Botanische Garten Basel bleibt heute Nacht bis 2 Uhr geöffnet wegen einer stinkenden Tropenpflanze. Die Titanwurz soll laut den Gärtnern bis Mitternacht ihre volle Blüte entfalten. Die Pflanze aus den Regenwäldern Sumatras gilt als größte Blüte der Welt, blüht aber nur selten und kurz. Wer nicht nach Basel gereist ist, kann das Spektakel auch im Livestream verfolgen. Freistil-Schwimmerin Isabel Gose hat in Paris EM Silber über 800 Meter gewonnen. Bronze sicherte sich die zweite deutsche Finalteilnehmerin Maja Werner. Die beiden mussten sich der Goldmedaillengewinnerin Simona Quadarella aus Italien geschlagen geben. Für die 24-jährige Gose war es bereits das dritte Edelmetall bei den Titelkämpfen in der französischen Hauptstadt.
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1: Ich bin Stefan Schütz. BAföG-Empfänger sollen ab dem Frühjahr nächsten Jahres mehr Geld bekommen. Dazu will das Bundeskabinett heute eine Reform auf den Weg bringen. Es berichtet David Riemer.
2: Unter anderem soll die Wohnkostenpauschale für Studierende, die nicht mehr bei ihren Eltern wohnen, steigen. Konkret von jetzt 380 auf 440 Euro pro Monat. Außerdem soll das Schüler-BAföG steigen. Die schwarz-rote Koalition will auch Freibeträge bei der Berechnung regelmäßig erhöhen, damit Inflation und Lohnsteigerungen den Kreis der Förderberechtigten nicht schleichend verkleinern.
1: Nach dem schweren Erdbeben in Kolumbien suchen Rettungskräfte weiter nach mehr als 3000 Vermissten. Örtliche Behörden zählten bislang 240 Tote. Der Präsident des Landes hat den nationalen Katastrophenfall ausgerufen. Dadurch lässt sich Hilfe aus dem Ausland leichter koordinieren, die inzwischen auch angelaufen ist. Das Beben hatte eine Stärke von 7,4 auf der Richterskala. Der Botanische Garten Basel bleibt heute Nacht bis 2 Uhr geöffnet wegen einer stinkenden Tropenpflanze. Die Titanwurz sollte laut den Gärtnern bis Mitternacht ihre volle Blüte entfalten. Die Pflanze aus den Regenwäldern Sumatras gilt als größte Blüte der Welt, blüht aber nur selten und kurz. Wer nicht nach Basel gereist ist, kann das Spektakel auch im Livestream verfolgen. Bei der Leichtathletik-Europameisterschaft in Birmingham hat Owen Unser die Bronzemedaille über 100 Meter gewonnen. Zuvor sicherte sich Hammerwerfer Merlin Hummel die Silbermedaille. Und bei der Schwimm-EM in Paris gewann Isabel Gose ebenfalls Silber. Über die 800 Meter Freistil Bronze ging an ihre Teamkollegin Maja Werner.
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1: Ich bin Stefan Schütz. Die Europäische Union sagt dem Verpackungsmüll den Kampf an. Heute tritt eine neue Verordnung in Kraft, die schrittweise etwa Plastik und große Verpackungen ein Stück weit aus dem Alltag verbannen soll. Niklas Treppner berichtet.
2: Für neue Lebensmittelverpackungen aus Pappe oder Papier gelten ab sofort strengere Grenzwerte bei sogenannten Ewigkeitschemikalien, etwa PFAS. Die sollen zum Beispiel Fett und Wasser abweisen, sind zum Teil aber gesundheitsschädlich. Ab 2030 sollen Verpackungen dann grundsätzlich nicht mehr größer sein als nötig. Pakete dürfen dann viel weniger Luft- und Füllmaterial enthalten.
1: Heute Abend blicken Millionen Menschen zum westlichen Horizont. Es gibt eine Sonnenfinsternis. Schon vor dem Sonnenuntergang schiebt sich der Mond vor die Sonne. In weiten Teilen Europas wird's dämmerig oder sogar richtig dunkel. In Deutschland verdeckt der Mond die Sonne nur teilweise. Spanien hat da mehr Glück. Dort gibt es erstmals seit über 100 Jahren wieder eine totale Sonnenfinsternis. Nach mehr als 4 Jahren Haft in Russland ist der US-Amerikaner Robert Gilman freigekommen. Präsident Trump hat erklärt, Russland habe der Freilassung des 32-Jährigen nach Gesprächen mit Präsident Putin aus humanitären Gründen zugestimmt. Russland hatte den früheren US-Soldaten 2022 festgenommen. Er soll später einen Beamten angegriffen haben. Seine Familie weist das zurück. Unterstützer hatten sich zuletzt besorgt über seinen Gesundheitszustand geäußert. Freude bei den deutschen Sportlerinnen und Sportlern. Bei der Leichtathletik-EM in Birmingham hat Owen Ansah gestern Bronze über die 100 Meter geholt. Kurz davor hatte sich Hammerwerfer Merlin Hummel Silber gesichert. Und auch bei der Schwimm-EM in Paris lief's rund. Isabel Gose hat über 800 Meter Freistil Silber geholt. Bronze ging an ihre Teamkollegin Maja Werner.
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